0: Wladimir Putin empfangen worden. Nach Angaben eines Putin-Beraters fand das Treffen in Kreml statt und verlief freundschaftlich. Über Inhalte wurde nichts bekannt, weil es sich um ein Gespräch unter vier Augen gehandelt habe. Putin hatte Schröder zuvor als bevorzugten europäischen Vermittler für eine Wiederaufnahme des Dialogs mit Europa bezeichnet. In Brüssel und Berlin wurde das kritisch aufgenommen, unter anderem wegen Schröders früherer Tätigkeit für russische Energiefirmen. Bundeskanzler Friedrich Merz betonte, die Europäer entschieden selbst, wer für sie spreche. Trotz geltender Waffenruhe haben sich die USA und der Iran in der Golfregion erneut gegenseitig angegriffen. Das US-Militär meldete die Abwehr iranischer Raketen gegen Kuwait und Bahrain sowie den Abschuss iranischer Drohnen im Bereich der Straße von Hormus. Anschließend griffen die USA nach eigenen Angaben Radarstellungen auf der iranischen Insel Keshm und bei Goruk an. Die iranischen Revolutionsgarden bestätigten Gegenangriffe und sprachen von einer Reaktion auf US-Angriffe. Unabhängig überprüfen ließen sich die Angaben beider Seiten zunächst nicht. Parallel bleiben auch die Kämpfe zwischen der pro-iranischen Hisbollah und Israel angespannt, obwohl dort ebenfalls eine Waffenruhe gelten soll. Ungarns neuer Ministerpräsident Péter Magyar will in der Migrationspolitik eine harte Linie beibehalten. In einem Interview verteidigte er den strikten Kurs gegen irreguläre Migration und kündigte an, keine von der EU verhängten Strafgelder zu zahlen. Der Europäische Gerichtshof hatte Ungarn wegen Verstößen gegen das EU-Asylrecht zu einem Pauschalbetrag von 200 Millionen Euro und täglichem Zwangsgeld verurteilt. Magyar erklärte, viele Mitgliedstaaten hätten inzwischen erkannt, dass sie in der Migrationskrise falsche Entscheidungen getroffen hätten. Zugleich betonte er, Ungarn wolle nicht gegen Brüssel kämpfen, sondern Kompromisse suchen. Mit Blick auf Russland sprach er sich nach einem Ende des Ukraine-Kriegs für Pragmatismus und teilweise wieder mögliche Energieimporte aus Russland aus. Zum Start der Sommerferien müssen Bahnreisende nach Einschätzung von Experten mit volleren Zügen und zusätzlichen Verspätungen rechnen. Der Fahrgastverband Pro Bahn rät dazu, Verbindungen nicht zu knapp zu planen und immer eine Alternative in der Hinterhand zu haben. Grund sind unter anderem Umleitungen, längere Fahrzeiten und Zugausfälle, weil die Bahn die Ferienzeit verstärkt für Bau- und Instandsetzungsarbeiten nutzt. Reisende sollten sich außerdem nicht darauf verlassen, dass im Zug Essen und Getränke verfügbar sind. Auch das Bündnis Bahn für alle erwartet wie in jedem Sommer mehr Andrang und verweist auf die bekannten Probleme im Schienennetz. Die Eisenbahngewerkschaft EVG betont, die Beschäftigten würden trotz Baustellen und Störungen alles tun, um die Fahrgäste sicher ans Ziel zu bringen.
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2: In der Nacht ist es bei uns meist wolkig bis stark bewölkt. Dabei bleibt es überwiegend trocken. Die Temperaturen gehen auf etwa 12 bis 15 Grad zurück und erst gegen Morgen lockern die Wolken stellenweise etwas auf. Am Tag zeigt sich das Wetter im Radio NWW-Land freundlich, aber nicht ganz frei von Wolken. Am Vormittag bleibt es oft noch grau. Später kommt mehr Sonne dazu und am Nachmittag werden um die 23 Grad erreicht. Regen ist tagsüber kaum ein Thema, der Wind bleibt meist schwach. Zum Abend hin kühlt es langsam wieder ab, ehe die neue Woche am Montag deutlich wärmer startet. Dann sind bis zu 28 Grad drin, bevor es am Dienstag und Mittwoch wieder merklich frischer und nasser wird.
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1: Am letzten Tag des Internationalen Wirtschaftsforums in St. Petersburg hat die Ukraine die russische Millionenstadt erneut mit Kampfdrohnen angegriffen. Gouverneur Alexander Beglo rief die Einwohner auf, in ihren Wohnungen zu bleiben, während die Flugabwehr aktiv war. Am Flughafen Pulkovo wurden Starts und Landungen zeitweise ausgesetzt. Zudem konnte es zu Störungen beim mobilen Internet kommen. Schon am ersten Forumstag hatte ein Angriff auf eine Ölraffinerie für schwarze Rauchwolken über der Stadt gesorgt. Auch aus dem Leningrader Gebiet, aus Kronstadt, Krasnodar und weiteren Regionen wurden Drohnenangriffe, Brände und Schäden gemeldet. Kreml-Chef Wladimir Putin räumte beim Forum wirtschaftliche Schäden ein, sieht nach eigenen Worten aber keine strategische Gefahr für Russland. Ex-Bundeskanzler Gerhard Schröder ist in Moskau von Russlands Präsident Wladimir Putin empfangen worden. Nach Angaben eines Putin-Beraters fand das Treffen in Kreml statt und verlief freundschaftlich. Über Inhalte wurde nichts bekannt, weil es sich um ein Gespräch unter vier Augen gehandelt habe. Putin hatte Schröder zuvor als bevorzugten europäischen Vermittler für eine Wiederaufnahme des Dialogs mit Europa bezeichnet. In Brüssel und Berlin wurde das kritisch aufgenommen, unter anderem wegen Schröders früherer Tätigkeit für russische Energiefirmen. Bundeskanzler Friedrich Merz betonte, die Europäer entschieden selbst, wer für sie spreche. Trotz geltender Waffenruhe haben sich die USA und der Iran in der Golfregion erneut gegenseitig angegriffen. Das US-Militär meldete die Abwehr iranischer Raketen gegen Kuwait und Bahrain sowie den Abschuss iranischer Drohnen im Bereich der Straße von Hormus. Anschließend griffen die USA nach eigenen Angaben Radarstellungen auf der iranischen Insel Keshm und bei Goruk an. Die iranischen Revolutionsgarden bestätigten Gegenangriffe und sprachen von einer Reaktion auf US-Angriffe. Unabhängig überprüfen ließen sich die Angaben beider Seiten zunächst nicht. Parallel bleiben auch die Kämpfe zwischen der pro-iranischen Hisbollah und Israel angespannt, obwohl dort ebenfalls eine Waffenruhe gelten soll. Ungarns neuer Ministerpräsident Péter Magyar will in der Migrationspolitik eine harte Linie beibehalten. In einem Interview verteidigte er den strikten Kurs gegen irreguläre Migration und kündigte an, keine von der EU verhängten Strafgelder zu zahlen. Der Europäische Gerichtshof hatte Ungarn wegen Verstößen gegen das EU-Asylrecht zu einem Pauschalbetrag von 200 Millionen Euro und täglichem Zwangsgeld verurteilt. Magyar erklärte, viele Mitgliedstaaten hätten inzwischen erkannt, dass sie in der Migrationskrise falsche Entscheidungen getroffen hätten. Zugleich betonte er, Ungarn wolle nicht gegen Brüssel kämpfen, sondern Kompromisse suchen. Mit Blick auf Russland sprach er sich nach einem Ende des Ukraine-Kriegs für Pragmatismus und teilweise wieder mögliche Energieimporte aus Russland aus. Zum Start der Sommerferien müssen Bahnreisende nach Einschätzung von Experten mit volleren Zügen und zusätzlichen Verspätungen rechnen. Der Fahrgastverband Pro Bahn rät dazu, Verbindungen nicht zu knapp zu planen und immer eine Alternative in der Hinterhand zu haben. Grund sind unter anderem Umleitungen, längere Fahrzeiten und Zugausfälle, weil die Bahn die Ferienzeit verstärkt für Bau- und Instandsetzungsarbeiten nutzt. Reisende sollten sich außerdem nicht darauf verlassen, dass im Zug Essen und Getränke verfügbar sind. Auch das Bündnis Bahn für alle erwartet wie in jedem Sommer mehr Andrang und verweist auf die bekannten Probleme im Schienennetz. Die Eisenbahngewerkschaft EVG betont, die Beschäftigten würden trotz Baustellen und Störungen alles tun, um die Fahrgäste sicher ans Ziel zu bringen.
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2: In der Nacht ist es bei uns meist wolkig bis stark bewölkt. Dabei bleibt es überwiegend trocken. Die Temperaturen gehen auf etwa 12 bis 15 Grad zurück. Und erst gegen Morgen lockern die Wolken stellenweise etwas auf. Am Tag zeigt sich das Wetter im Radio NWW-Land freundlich, aber nicht ganz frei von Wolken. Am Vormittag bleibt es oft noch grau, Später kommt mehr Sonne dazu und am Nachmittag werden um die 23 Grad erreicht. Regen ist tagsüber kaum ein Thema, der Wind bleibt meist schwach. Zum Abend hin kühlt es langsam wieder ab, ehe die neue Woche am Montag deutlich wärmer startet. Dann sind bis zu 28 Grad drin, bevor es am Dienstag und Mittwoch wieder merklich frischer und nasser wird.
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1: Am letzten Tag des Internationalen Wirtschaftsforums in St. Petersburg hat die Ukraine die russische Millionenstadt erneut mit Kampfdrohnen angegriffen. Gouverneur Alexander Beglo rief die Einwohner auf, in ihren Wohnungen zu bleiben, während die Flugabwehr aktiv war. Am Flughafen Pulkovo wurden Starts und Landungen zeitweise ausgesetzt. Zudem konnte es zu Störungen beim mobilen Internet kommen. Schon am ersten Forumstag hatte ein Angriff auf eine Ölraffinerie für schwarze Rauchwolken über der Stadt gesorgt. Auch aus dem Leningrader Gebiet, aus Kronstadt, Krasnodar und weiteren Regionen wurden Drohnenangriffe, Brände und Schäden gemeldet. Kreml-Chef Wladimir Putin räumte beim Forum wirtschaftliche Schäden ein, sieht nach eigenen Worten aber keine strategische Gefahr für Russland. Ex-Bundeskanzler Gerhard Schröder ist in Moskau von Russlands Präsident Wladimir Putin empfangen worden. Nach Angaben eines Putin-Beraters fand das Treffen in Kreml statt und verlief freundschaftlich. Über Inhalte wurde nichts bekannt, weil es sich um ein Gespräch unter vier Augen gehandelt habe. Putin hatte Schröder zuvor als bevorzugten europäischen Vermittler für eine Wiederaufnahme des Dialogs mit Europa bezeichnet. In Brüssel und Berlin wurde das kritisch aufgenommen, unter anderem wegen Schröders früherer Tätigkeit für russische Energiefirmen. Bundeskanzler Friedrich Merz betonte, die Europäer entschieden selbst, wer für sie spreche. Trotz geltender Waffenruhe haben sich die USA und der Iran in der Golfregion erneut gegenseitig angegriffen. Das US-Militär meldete die Abwehr iranischer Raketen gegen Kuwait und Bahrain sowie den Abschuss iranischer Drohnen im Bereich der Straße von Hormus. Anschließend griffen die USA nach eigenen Angaben Radarstellungen auf der iranischen Insel Keshm und bei Goruk an. Die iranischen Revolutionsgarden bestätigten Gegenangriffe und sprachen von einer Reaktion auf US-Angriffe. Unabhängig überprüfen ließen sich die Angaben beider Seiten zunächst nicht. Parallel bleiben auch die Kämpfe zwischen der pro-iranischen Hisbollah und Israel angespannt, obwohl dort ebenfalls eine Waffenruhe gelten soll. Ungarns neuer Ministerpräsident Péter Magyar will in der Migrationspolitik eine harte Linie beibehalten. In einem Interview verteidigte er den strikten Kurs gegen irreguläre Migration und kündigte an, keine von der EU verhängten Strafgelder zu zahlen. Der Europäische Gerichtshof hatte Ungarn wegen Verstößen gegen das EU-Asylrecht zu einem Pauschalbetrag von 200 Millionen Euro und täglichem Zwangsgeld verurteilt. Magyar erklärte, viele Mitgliedstaaten hätten inzwischen erkannt, dass sie in der Migrationskrise falsche Entscheidungen getroffen hätten. Zugleich betonte er, Ungarn wolle nicht gegen Brüssel kämpfen, sondern Kompromisse suchen. Mit Blick auf Russland sprach er sich nach einem Ende des Ukraine-Kriegs für Pragmatismus und teilweise wieder mögliche Energieimporte aus Russland aus. Zum Start der Sommerferien müssen Bahnreisende nach Einschätzung von Experten mit volleren Zügen und zusätzlichen Verspätungen rechnen. Der Fahrgastverband Pro Bahn rät dazu, Verbindungen nicht zu knapp zu planen und immer eine Alternative in der Hinterhand zu haben. Grund sind unter anderem Umleitungen, längere Fahrzeiten und Zugausfälle, weil die Bahn die Ferienzeit verstärkt für Bau- und Instandsetzungsarbeiten nutzt. Reisende sollten sich außerdem nicht darauf verlassen, dass im Zug Essen und Getränke verfügbar sind. Auch das Bündnis Bahn für alle erwartet wie in jedem Sommer mehr Andrang und verweist auf die bekannten Probleme im Schienennetz. Die Eisenbahngewerkschaft EVG betont, die Beschäftigten würden trotz Baustellen und Störungen alles tun, um die Fahrgäste sicher ans Ziel zu bringen.
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2: In der Nacht ist es bei uns meist wolkig bis stark bewölkt. Dabei bleibt es überwiegend trocken. Die Temperaturen gehen auf etwa 12 bis 15 Grad zurück. Und erst gegen Morgen lockern die Wolken stellenweise etwas auf. Am Tag zeigt sich das Wetter im Radio NWW-Land freundlich, aber nicht ganz frei von Wolken. Am Vormittag bleibt es oft noch grau, Später kommt mehr Sonne dazu und am Nachmittag werden um die 23 Grad erreicht. Regen ist tagsüber kaum ein Thema, der Wind bleibt meist schwach. Zum Abend hin kühlt es langsam wieder ab, ehe die neue Woche am Montag deutlich wärmer startet. Dann sind bis zu 28 Grad drin, bevor es am Dienstag und Mittwoch wieder merklich frischer und nasser wird.
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1: Am letzten Tag des Internationalen Wirtschaftsforums in St. Petersburg hat die Ukraine die russische Millionenstadt erneut mit Kampfdrohnen angegriffen. Gouverneur Alexander Beglo rief die Einwohner auf, in ihren Wohnungen zu bleiben, während die Flugabwehr aktiv war. Am Flughafen Pulkovo wurden Starts und Landungen zeitweise ausgesetzt. Zudem konnte es zu Störungen beim mobilen Internet kommen. Schon am ersten Forumstag hatte ein Angriff auf eine Ölraffinerie für schwarze Rauchwolken über der Stadt gesorgt. Auch aus dem Leningrader Gebiet, aus Kronstadt, Krasnodar und weiteren Regionen wurden Drohnenangriffe, Brände und Schäden gemeldet. Kreml-Chef Wladimir Putin räumte beim Forum wirtschaftliche Schäden ein, sieht nach eigenen Worten aber keine strategische Gefahr für Russland. Ex-Bundeskanzler Gerhard Schröder ist in Moskau von Russlands Präsident Wladimir Putin empfangen worden. Nach Angaben eines Putin-Beraters fand das Treffen in Kreml statt und verlief freundschaftlich. Über Inhalte wurde nichts bekannt, weil es sich um ein Gespräch unter vier Augen gehandelt habe. Putin hatte Schröder zuvor als bevorzugten europäischen Vermittler für eine Wiederaufnahme des Dialogs mit Europa bezeichnet. In Brüssel und Berlin wurde das kritisch aufgenommen, unter anderem wegen Schröders früherer Tätigkeit für russische Energiefirmen. Bundeskanzler Friedrich Merz betonte, die Europäer entschieden selbst, wer für sie spreche. Trotz geltender Waffenruhe haben sich die USA und der Iran in der Golfregion erneut gegenseitig angegriffen. Das US-Militär meldete die Abwehr iranischer Raketen gegen Kuwait und Bahrain sowie den Abschuss iranischer Drohnen im Bereich der Straße von Hormus. Anschließend griffen die USA nach eigenen Angaben Radarstellungen auf der iranischen Insel Keshm und bei Goruk an. Die iranischen Revolutionsgarden bestätigten Gegenangriffe und sprachen von einer Reaktion auf US-Angriffe. Unabhängig überprüfen ließen sich die Angaben beider Seiten zunächst nicht. Parallel bleiben auch die Kämpfe zwischen der pro-iranischen Hisbollah und Israel angespannt, obwohl dort ebenfalls eine Waffenruhe gelten soll. Ungarns neuer Ministerpräsident Péter Magyar will in der Migrationspolitik eine harte Linie beibehalten. In einem Interview verteidigte er den strikten Kurs gegen irreguläre Migration und kündigte an, keine von der EU verhängten Strafgelder zu zahlen. Der Europäische Gerichtshof hatte Ungarn wegen Verstößen gegen das EU-Asylrecht zu einem Pauschalbetrag von 200 Millionen Euro und täglichem Zwangsgeld verurteilt. Magyar erklärte, viele Mitgliedstaaten hätten inzwischen erkannt, dass sie in der Migrationskrise falsche Entscheidungen getroffen hätten. Zugleich betonte er, Ungarn wolle nicht gegen Brüssel kämpfen, sondern Kompromisse suchen. Mit Blick auf Russland sprach er sich nach einem Ende des Ukraine-Kriegs für Pragmatismus und teilweise wieder mögliche Energieimporte aus Russland aus. Zum Start der Sommerferien müssen Bahnreisende nach Einschätzung von Experten mit volleren Zügen und zusätzlichen Verspätungen rechnen. Der Fahrgastverband Pro Bahn rät dazu, Verbindungen nicht zu knapp zu planen und immer eine Alternative in der Hinterhand zu haben. Grund sind unter anderem Umleitungen, längere Fahrzeiten und Zugausfälle, weil die Bahn die Ferienzeit verstärkt für Bau- und Instandsetzungsarbeiten nutzt. Reisende sollten sich außerdem nicht darauf verlassen, dass im Zug Essen und Getränke verfügbar sind. Auch das Bündnis Bahn für alle erwartet wie in jedem Sommer mehr Andrang und verweist auf die bekannten Probleme im Schienennetz. Die Eisenbahngewerkschaft EVG betont, die Beschäftigten würden trotz Baustellen und Störungen alles tun, um die Fahrgäste sicher ans Ziel zu bringen.
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2: In der Nacht ist es bei uns meist wolkig bis stark bewölkt. Dabei bleibt es überwiegend trocken. Die Temperaturen gehen auf etwa 12 bis 15 Grad zurück und erst gegen Morgen lockern die Wolken stellenweise etwas auf. Am Tag zeigt sich das Wetter im Radio NWW-Land freundlich, aber nicht ganz frei von Wolken. Am Vormittag bleibt es oft noch grau. Später kommt mehr Sonne dazu und am Nachmittag werden um die 23 Grad erreicht. Regen ist tagsüber kaum ein Thema, der Wind bleibt meist schwach. Zum Abend hin kühlt es langsam wieder ab, ehe die neue Woche am Montag deutlich wärmer startet. Dann sind bis zu 28 Grad drin, bevor es am Dienstag und Mittwoch wieder merklich frischer und nasser wird.
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1: Am letzten Tag des Internationalen Wirtschaftsforums in St. Petersburg hat die Ukraine die russische Millionenstadt erneut mit Kampfdrohnen angegriffen. Gouverneur Alexander Beglo rief die Einwohner auf, in ihren Wohnungen zu bleiben, während die Flugabwehr aktiv war. Am Flughafen Pulkovo wurden Starts und Landungen zeitweise ausgesetzt. Zudem konnte es zu Störungen beim mobilen Internet kommen. Schon am ersten Forumstag hatte ein Angriff auf eine Ölraffinerie für schwarze Rauchwolken über der Stadt gesorgt. Auch aus dem Leningrader Gebiet, aus Kronstadt, Krasnodar und weiteren Regionen wurden Drohnenangriffe, Brände und Schäden gemeldet. Kreml-Chef Wladimir Putin räumte beim Forum wirtschaftliche Schäden ein, sieht nach eigenen Worten aber keine strategische Gefahr für Russland. Ex-Bundeskanzler Gerhard Schröder ist in Moskau von Russlands Präsident Wladimir Putin empfangen worden. Nach Angaben eines Putin-Beraters fand das Treffen in Kreml statt und verlief freundschaftlich. Über Inhalte wurde nichts bekannt, weil es sich um ein Gespräch unter vier Augen gehandelt habe. Putin hatte Schröder zuvor als bevorzugten europäischen Vermittler für eine Wiederaufnahme des Dialogs mit Europa bezeichnet. In Brüssel und Berlin wurde das kritisch aufgenommen, unter anderem wegen Schröders früherer Tätigkeit für russische Energiefirmen. Bundeskanzler Friedrich Merz betonte, die Europäer entschieden selbst, wer für sie spreche. Trotz geltender Waffenruhe haben sich die USA und der Iran in der Golfregion erneut gegenseitig angegriffen. Das US-Militär meldete die Abwehr iranischer Raketen gegen Kuwait und Bahrain sowie den Abschuss iranischer Drohnen im Bereich der Straße von Hormus. Anschließend griffen die USA nach eigenen Angaben Radarstellungen auf der iranischen Insel Keshm und bei Goruk an. Die iranischen Revolutionsgarden bestätigten Gegenangriffe und sprachen von einer Reaktion auf US-Angriffe. Unabhängig überprüfen ließen sich die Angaben beider Seiten zunächst nicht. Parallel bleiben auch die Kämpfe zwischen der pro-iranischen Hisbollah und Israel angespannt, obwohl dort ebenfalls eine Waffenruhe gelten soll. Ungarns neuer Ministerpräsident Péter Magyar will in der Migrationspolitik eine harte Linie beibehalten. In einem Interview verteidigte er den strikten Kurs gegen irreguläre Migration und kündigte an, keine von der EU verhängten Strafgelder zu zahlen. Der Europäische Gerichtshof hatte Ungarn wegen Verstößen gegen das EU-Asylrecht zu einem Pauschalbetrag von 200 Millionen Euro und täglichem Zwangsgeld verurteilt. Magyar erklärte, viele Mitgliedstaaten hätten inzwischen erkannt, dass sie in der Migrationskrise falsche Entscheidungen getroffen hätten. Zugleich betonte er, Ungarn wolle nicht gegen Brüssel kämpfen, sondern Kompromisse suchen. Mit Blick auf Russland sprach er sich nach einem Ende des Ukraine-Kriegs für Pragmatismus und teilweise wieder mögliche Energieimporte aus Russland aus. Zum Start der Sommerferien müssen Bahnreisende nach Einschätzung von Experten mit volleren Zügen und zusätzlichen Verspätungen rechnen. Der Fahrgastverband Pro Bahn rät dazu, Verbindungen nicht zu knapp zu planen und immer eine Alternative in der Hinterhand zu haben. Grund sind unter anderem Umleitungen, längere Fahrzeiten und Zugausfälle, weil die Bahn die Ferienzeit verstärkt für Bau- und Instandsetzungsarbeiten nutzt. Reisende sollten sich außerdem nicht darauf verlassen, dass im Zug Essen und Getränke verfügbar sind. Auch das Bündnis Bahn für alle erwartet wie in jedem Sommer mehr Andrang und verweist auf die bekannten Probleme im Schienennetz. Die Eisenbahngewerkschaft EVG betont, die Beschäftigten würden trotz Baustellen und Störungen alles tun, um die Fahrgäste sicher ans Ziel zu bringen.
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2: Der Morgen startet in unserer Region meist stark bewölkt, aber trocken. Die Temperaturen liegen früh bei etwa 14 bis 16 Grad. Und erst im weiteren Vormittag lässt sich die Sonne öfter blicken. Bis zum Mittag bleibt das Wetter ruhig. Danach wird es freundlicher und am Nachmittag kommen wir auf rund 23 Grad. Insgesamt ist das ein angenehmer Frühsommertag ohne große Wetterrisiken. Erst zum Abend nehmen die Temperaturen wieder langsam ab. Der Montag legt dann noch eine Schippe drauf, mit viel Wärme bis nahe 28 Grad. Ab Dienstag wird das Wetter deutlich wechselhafter, kühler und auch regenanfälliger.
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1: Am letzten Tag des Internationalen Wirtschaftsforums in St. Petersburg hat die Ukraine die russische Millionenstadt erneut mit Kampfdrohnen angegriffen. Gouverneur Alexander Beglo rief die Einwohner auf, in ihren Wohnungen zu bleiben, während die Flugabwehr aktiv war. Am Flughafen Pulkovo wurden Starts und Landungen zeitweise ausgesetzt. Zudem konnte es zu Störungen beim mobilen Internet kommen. Schon am ersten Forumstag hatte ein Angriff auf eine Ölraffinerie für schwarze Rauchwolken über der Stadt gesorgt. Auch aus dem Leningrader Gebiet, aus Kronstadt, Krasnodar und weiteren Regionen wurden Drohnenangriffe, Brände und Schäden gemeldet. Kreml-Chef Wladimir Putin räumte beim Forum wirtschaftliche Schäden ein, sieht nach eigenen Worten aber keine strategische Gefahr für Russland. Ex-Bundeskanzler Gerhard Schröder ist in Moskau von Russlands Präsident Wladimir Putin empfangen worden. Nach Angaben eines Putin-Beraters fand das Treffen in Kreml statt und verlief freundschaftlich. Über Inhalte wurde nichts bekannt, weil es sich um ein Gespräch unter vier Augen gehandelt habe. Putin hatte Schröder zuvor als bevorzugten europäischen Vermittler für eine Wiederaufnahme des Dialogs mit Europa bezeichnet. In Brüssel und Berlin wurde das kritisch aufgenommen, unter anderem wegen Schröders früherer Tätigkeit für russische Energiefirmen. Bundeskanzler Friedrich Merz betonte, die Europäer entschieden selbst, wer für sie spreche. Trotz geltender Waffenruhe haben sich die USA und der Iran in der Golfregion erneut gegenseitig angegriffen. Das US-Militär meldete die Abwehr iranischer Raketen gegen Kuwait und Bahrain sowie den Abschuss iranischer Drohnen im Bereich der Straße von Hormus. Anschließend griffen die USA nach eigenen Angaben Radarstellungen auf der iranischen Insel Keshm und bei Goruk an. Die iranischen Revolutionsgarden bestätigten Gegenangriffe und sprachen von einer Reaktion auf US-Angriffe. Unabhängig überprüfen ließen sich die Angaben beider Seiten zunächst nicht. Parallel bleiben auch die Kämpfe zwischen der pro-iranischen Hisbollah und Israel angespannt, obwohl dort ebenfalls eine Waffenruhe gelten soll. Ungarns neuer Ministerpräsident Péter Magyar will in der Migrationspolitik eine harte Linie beibehalten. In einem Interview verteidigte er den strikten Kurs gegen irreguläre Migration und kündigte an, keine von der EU verhängten Strafgelder zu zahlen. Der Europäische Gerichtshof hatte Ungarn wegen Verstößen gegen das EU-Asylrecht zu einem Pauschalbetrag von 200 Millionen Euro und täglichem Zwangsgeld verurteilt. Magyar erklärte, viele Mitgliedstaaten hätten inzwischen erkannt, dass sie in der Migrationskrise falsche Entscheidungen getroffen hätten. Zugleich betonte er, Ungarn wolle nicht gegen Brüssel kämpfen, sondern Kompromisse suchen. Mit Blick auf Russland sprach er sich nach einem Ende des Ukraine-Kriegs für Pragmatismus und teilweise wieder mögliche Energieimporte aus Russland aus. Zum Start der Sommerferien müssen Bahnreisende nach Einschätzung von Experten mit volleren Zügen und zusätzlichen Verspätungen rechnen. Der Fahrgastverband Pro Bahn rät dazu, Verbindungen nicht zu knapp zu planen und immer eine Alternative in der Hinterhand zu haben. Grund sind unter anderem Umleitungen, längere Fahrzeiten und Zugausfälle, weil die Bahn die Ferienzeit verstärkt für Bau- und Instandsetzungsarbeiten nutzt. Reisende sollten sich außerdem nicht darauf verlassen, dass im Zug Essen und Getränke verfügbar sind. Auch das Bündnis Bahn für alle erwartet wie in jedem Sommer mehr Andrang und verweist auf die bekannten Probleme im Schienennetz. Die Eisenbahngewerkschaft EVG betont, die Beschäftigten würden trotz Baustellen und Störungen alles tun, um die Fahrgäste sicher ans Ziel zu bringen.
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2: Der Morgen startet in unserer Region meist stark bewölkt, aber trocken. Die Temperaturen liegen früh bei etwa 14 bis 16 Grad und erst im weiteren Vormittag lässt sich die Sonne öfter blicken. Bis zum Mittag bleibt das Wetter ruhig. Danach wird es freundlicher und am Nachmittag kommen wir auf rund 23 Grad. Insgesamt ist das ein angenehmer Frühsommertag ohne große Wetterrisiken. Erst zum Abend nehmen die Temperaturen wieder langsam ab. Der Montag legt dann noch eine Schippe drauf, mit viel Wärme bis nahe 28 Grad. Ab Dienstag wird das Wetter deutlich wechselhafter, kühler und auch regenanfälliger.
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1: Am letzten Tag des Internationalen Wirtschaftsforums in St. Petersburg hat die Ukraine die russische Millionenstadt erneut mit Kampfdrohnen angegriffen. Gouverneur Alexander Beglo rief die Einwohner auf, in ihren Wohnungen zu bleiben, während die Flugabwehr aktiv war. Am Flughafen Pulkovo wurden Starts und Landungen zeitweise ausgesetzt. Zudem konnte es zu Störungen beim mobilen Internet kommen. Schon am ersten Forumstag hatte ein Angriff auf eine Ölraffinerie für schwarze Rauchwolken über der Stadt gesorgt. Auch aus dem Leningrader Gebiet, aus Kronstadt, Krasnodar und weiteren Regionen wurden Drohnenangriffe, Brände und Schäden gemeldet. Kreml-Chef Wladimir Putin räumte beim Forum wirtschaftliche Schäden ein, sieht nach eigenen Worten aber keine strategische Gefahr für Russland. Ex-Bundeskanzler Gerhard Schröder ist in Moskau von Russlands Präsident Wladimir Putin empfangen worden. Nach Angaben eines Putin-Beraters fand das Treffen in Kreml statt und verlief freundschaftlich. Über Inhalte wurde nichts bekannt, weil es sich um ein Gespräch unter vier Augen gehandelt habe. Putin hatte Schröder zuvor als bevorzugten europäischen Vermittler für eine Wiederaufnahme des Dialogs mit Europa bezeichnet. In Brüssel und Berlin wurde das kritisch aufgenommen, unter anderem wegen Schröders früherer Tätigkeit für russische Energiefirmen. Bundeskanzler Friedrich Merz betonte, die Europäer entschieden selbst, wer für sie spreche. Trotz geltender Waffenruhe haben sich die USA und der Iran in der Golfregion erneut gegenseitig angegriffen. Das US-Militär meldete die Abwehr iranischer Raketen gegen Kuwait und Bahrain sowie den Abschuss iranischer Drohnen im Bereich der Straße von Hormus. Anschließend griffen die USA nach eigenen Angaben Radarstellungen auf der iranischen Insel Keshm und bei Goruk an. Die iranischen Revolutionsgarden bestätigten Gegenangriffe und sprachen von einer Reaktion auf US-Angriffe. Unabhängig überprüfen ließen sich die Angaben beider Seiten zunächst nicht. Parallel bleiben auch die Kämpfe zwischen der pro-iranischen Hisbollah und Israel angespannt, obwohl dort ebenfalls eine Waffenruhe gelten soll. Ungarns neuer Ministerpräsident Péter Magyar will in der Migrationspolitik eine harte Linie beibehalten. In einem Interview verteidigte er den strikten Kurs gegen irreguläre Migration und kündigte an, keine von der EU verhängten Strafgelder zu zahlen. Der Europäische Gerichtshof hatte Ungarn wegen Verstößen gegen das EU-Asylrecht zu einem Pauschalbetrag von 200 Millionen Euro und täglichem Zwangsgeld verurteilt. Magyar erklärte, viele Mitgliedstaaten hätten inzwischen erkannt, dass sie in der Migrationskrise falsche Entscheidungen getroffen hätten. Zugleich betonte er, Ungarn wolle nicht gegen Brüssel kämpfen, sondern Kompromisse suchen. Mit Blick auf Russland sprach er sich nach einem Ende des Ukraine-Kriegs für Pragmatismus und teilweise wieder mögliche Energieimporte aus Russland aus. Zum Start der Sommerferien müssen Bahnreisende nach Einschätzung von Experten mit volleren Zügen und zusätzlichen Verspätungen rechnen. Der Fahrgastverband Pro Bahn rät dazu, Verbindungen nicht zu knapp zu planen und immer eine Alternative in der Hinterhand zu haben. Grund sind unter anderem Umleitungen, längere Fahrzeiten und Zugausfälle, weil die Bahn die Ferienzeit verstärkt für Bau- und Instandsetzungsarbeiten nutzt. Reisende sollten sich außerdem nicht darauf verlassen, dass im Zug Essen und Getränke verfügbar sind. Auch das Bündnis Bahn für alle erwartet wie in jedem Sommer mehr Andrang und verweist auf die bekannten Probleme im Schienennetz. Die Eisenbahngewerkschaft EVG betont, die Beschäftigten würden trotz Baustellen und Störungen alles tun, um die Fahrgäste sicher ans Ziel zu bringen.
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2: Der Morgen startet in unserer Region meist stark bewölkt, aber trocken. Die Temperaturen liegen früh bei etwa 14 bis 16 Grad und erst im weiteren Vormittag lässt sich die Sonne öfter blicken. Bis zum Mittag bleibt das Wetter ruhig. Danach wird es freundlicher und am Nachmittag kommen wir auf rund 23 Grad. Insgesamt ist das ein angenehmer Frühsommertag ohne große Wetterrisiken. Erst zum Abend nehmen die Temperaturen wieder langsam ab. Der Montag legt dann noch eine Schippe drauf, mit viel Wärme bis nahe 28 Grad. Ab Dienstag wird das Wetter deutlich wechselhafter, kühler und auch regenanfälliger.
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1: Am letzten Tag des Internationalen Wirtschaftsforums in St. Petersburg hat die Ukraine die russische Millionenstadt erneut mit Kampfdrohnen angegriffen. Gouverneur Alexander Beglo rief die Einwohner auf, in ihren Wohnungen zu bleiben, während die Flugabwehr aktiv war. Am Flughafen Pulkovo wurden Starts und Landungen zeitweise ausgesetzt. Zudem konnte es zu Störungen beim mobilen Internet kommen. Schon am ersten Forumstag hatte ein Angriff auf eine Ölraffinerie für schwarze Rauchwolken über der Stadt gesorgt. Auch aus dem Leningrader Gebiet, aus Kronstadt, Krasnodar und weiteren Regionen wurden Drohnenangriffe, Brände und Schäden gemeldet. Kreml-Chef Wladimir Putin räumte beim Forum wirtschaftliche Schäden ein, sieht nach eigenen Worten aber keine strategische Gefahr für Russland. Ex-Bundeskanzler Gerhard Schröder ist in Moskau von Russlands Präsident Wladimir Putin empfangen worden. Nach Angaben eines Putin-Beraters fand das Treffen in Kreml statt und verlief freundschaftlich. Über Inhalte wurde nichts bekannt, weil es sich um ein Gespräch unter vier Augen gehandelt habe. Putin hatte Schröder zuvor als bevorzugten europäischen Vermittler für eine Wiederaufnahme des Dialogs mit Europa bezeichnet. In Brüssel und Berlin wurde das kritisch aufgenommen, unter anderem wegen Schröders früherer Tätigkeit für russische Energiefirmen. Bundeskanzler Friedrich Merz betonte, die Europäer entschieden selbst, wer für sie spreche. Trotz geltender Waffenruhe haben sich die USA und der Iran in der Golfregion erneut gegenseitig angegriffen. Das US-Militär meldete die Abwehr iranischer Raketen gegen Kuwait und Bahrain sowie den Abschuss iranischer Drohnen im Bereich der Straße von Hormus. Anschließend griffen die USA nach eigenen Angaben Radarstellungen auf der iranischen Insel Keshm und bei Goruk an. Die iranischen Revolutionsgarden bestätigten Gegenangriffe und sprachen von einer Reaktion auf US-Angriffe. Unabhängig überprüfen ließen sich die Angaben beider Seiten zunächst nicht. Parallel bleiben auch die Kämpfe zwischen der pro-iranischen Hisbollah und Israel angespannt, obwohl dort ebenfalls eine Waffenruhe gelten soll. Ungarns neuer Ministerpräsident Péter Magyar will in der Migrationspolitik eine harte Linie beibehalten. In einem Interview verteidigte er den strikten Kurs gegen irreguläre Migration und kündigte an, keine von der EU verhängten Strafgelder zu zahlen. Der Europäische Gerichtshof hatte Ungarn wegen Verstößen gegen das EU-Asylrecht zu einem Pauschalbetrag von 200 Millionen Euro und täglichem Zwangsgeld verurteilt. Magyar erklärte, viele Mitgliedstaaten hätten inzwischen erkannt, dass sie in der Migrationskrise falsche Entscheidungen getroffen hätten. Zugleich betonte er, Ungarn wolle nicht gegen Brüssel kämpfen, sondern Kompromisse suchen. Mit Blick auf Russland sprach er sich nach einem Ende des Ukraine-Kriegs für Pragmatismus und teilweise wieder mögliche Energieimporte aus Russland aus. Zum Start der Sommerferien müssen Bahnreisende nach Einschätzung von Experten mit volleren Zügen und zusätzlichen Verspätungen rechnen. Der Fahrgastverband Pro Bahn rät dazu, Verbindungen nicht zu knapp zu planen und immer eine Alternative in der Hinterhand zu haben. Grund sind unter anderem Umleitungen, längere Fahrzeiten und Zugausfälle, weil die Bahn die Ferienzeit verstärkt für Bau- und Instandsetzungsarbeiten nutzt. Reisende sollten sich außerdem nicht darauf verlassen, dass im Zug Essen und Getränke verfügbar sind. Auch das Bündnis Bahn für alle erwartet wie in jedem Sommer mehr Andrang und verweist auf die bekannten Probleme im Schienennetz. Die Eisenbahngewerkschaft EVG betont, die Beschäftigten würden trotz Baustellen und Störungen alles tun, um die Fahrgäste sicher ans Ziel zu bringen.
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2: Am Vormittag bleibt es bei uns zunächst noch oft stark bewölkt, dazu ist es aber trocken. Mit Werten um 17 bis 19 Grad wird es im Laufe der Stunden spürbar milder. Richtung Mittag und früher Nachmittag lockert der Himmel mehr auf und die Sonne setzt sich zeitweise durch. Später liegen die Höchstwerte bei rund 23 Grad, dazu weht nur schwacher Wind. Es ist also ein ruhiger Tag mit freundlicher Tendenz und nur wenigen dichten Wolken. Der Montag wird danach sogar noch wärmer und kommt auf hochsommerliche Werte. Am Dienstag folgt dann ein deutlicher Dämpfer mit viel kühlerer Luft und Regen. Und auch der Mittwoch bleibt eher grau und frisch.
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1: Okay.

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1: Am letzten Tag des Internationalen Wirtschaftsforums in St. Petersburg hat die Ukraine die russische Millionenstadt erneut mit Kampfdrohnen angegriffen. Gouverneur Alexander Beglo rief die Einwohner auf, in ihren Wohnungen zu bleiben, während die Flugabwehr aktiv war. Am Flughafen Pulkovo wurden Starts und Landungen zeitweise ausgesetzt. Zudem konnte es zu Störungen beim mobilen Internet kommen. Schon am ersten Forumstag hatte ein Angriff auf eine Ölraffinerie für schwarze Rauchwolken über der Stadt gesorgt. Auch aus dem Leningrader Gebiet, aus Kronstadt, Krasnodar und weiteren Regionen wurden Drohnenangriffe, Brände und Schäden gemeldet. Kreml-Chef Wladimir Putin räumte beim Forum wirtschaftliche Schäden ein, sieht nach eigenen Worten aber keine strategische Gefahr für Russland. Ex-Bundeskanzler Gerhard Schröder ist in Moskau von Russlands Präsident Wladimir Putin empfangen worden. Nach Angaben eines Putin-Beraters fand das Treffen in Kreml statt und verlief freundschaftlich. Über Inhalte wurde nichts bekannt, weil es sich um ein Gespräch unter vier Augen gehandelt habe. Putin hatte Schröder zuvor als bevorzugten europäischen Vermittler für eine Wiederaufnahme des Dialogs mit Europa bezeichnet. In Brüssel und Berlin wurde das kritisch aufgenommen, unter anderem wegen Schröders früherer Tätigkeit für russische Energiefirmen. Bundeskanzler Friedrich Merz betonte, die Europäer entschieden selbst, wer für sie spreche. Trotz geltender Waffenruhe haben sich die USA und der Iran in der Golfregion erneut gegenseitig angegriffen. Das US-Militär meldete die Abwehr iranischer Raketen gegen Kuwait und Bahrain sowie den Abschuss iranischer Drohnen im Bereich der Straße von Hormus. Anschließend griffen die USA nach eigenen Angaben Radarstellungen auf der iranischen Insel Keshm und bei Goruk an. Die iranischen Revolutionsgarden bestätigten Gegenangriffe und sprachen von einer Reaktion auf US-Angriffe. Unabhängig überprüfen ließen sich die Angaben beider Seiten zunächst nicht. Parallel bleiben auch die Kämpfe zwischen der pro-iranischen Hisbollah und Israel angespannt, obwohl dort ebenfalls eine Waffenruhe gelten soll. Ungarns neuer Ministerpräsident Péter Magyar will in der Migrationspolitik eine harte Linie beibehalten. In einem Interview verteidigte er den strikten Kurs gegen irreguläre Migration und kündigte an, keine von der EU verhängten Strafgelder zu zahlen. Der Europäische Gerichtshof hatte Ungarn wegen Verstößen gegen das EU-Asylrecht zu einem Pauschalbetrag von 200 Millionen Euro und täglichem Zwangsgeld verurteilt. Magyar erklärte, viele Mitgliedstaaten hätten inzwischen erkannt, dass sie in der Migrationskrise falsche Entscheidungen getroffen hätten. Zugleich betonte er, Ungarn wolle nicht gegen Brüssel kämpfen, sondern Kompromisse suchen. Mit Blick auf Russland sprach er sich nach einem Ende des Ukraine-Kriegs für Pragmatismus und teilweise wieder mögliche Energieimporte aus Russland aus. Zum Start der Sommerferien müssen Bahnreisende nach Einschätzung von Experten mit volleren Zügen und zusätzlichen Verspätungen rechnen. Der Fahrgastverband Pro Bahn rät dazu, Verbindungen nicht zu knapp zu planen und immer eine Alternative in der Hinterhand zu haben. Grund sind unter anderem Umleitungen, längere Fahrzeiten und Zugausfälle, weil die Bahn die Ferienzeit verstärkt für Bau- und Instandsetzungsarbeiten nutzt. Reisende sollten sich außerdem nicht darauf verlassen, dass im Zug Essen und Getränke verfügbar sind. Auch das Bündnis Bahn für alle erwartet wie in jedem Sommer mehr Andrang und verweist auf die bekannten Probleme im Schienennetz. Die Eisenbahngewerkschaft EVG betont, die Beschäftigten würden trotz Baustellen und Störungen alles tun, um die Fahrgäste sicher ans Ziel zu bringen.
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2: Am Vormittag bleibt es bei uns zunächst noch oft stark bewölkt, dazu ist es aber trocken. Mit Werten um 17 bis 19 Grad wird es im Laufe der Stunden spürbar milder. Richtung Mittag und früher Nachmittag lockert der Himmel mehr auf und die Sonne setzt sich zeitweise durch. Später liegen die Höchstwerte bei rund 23 Grad, dazu weht nur schwacher Wind. Es ist also ein ruhiger Tag mit freundlicher Tendenz und nur wenigen dichten Wolken. Der Montag wird danach sogar noch wärmer und kommt auf hochsommerliche Werte. Am Dienstag folgt dann ein deutlicher Dämpfer mit viel kühlerer Luft und Regen. Und auch der Mittwoch bleibt eher grau und frisch.
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1: Der Deutsche Gewerkschaftsbund fordert in der Debatte über die Rentenreform eine verpflichtende betriebliche Altersvorsorge für alle Beschäftigten. DGB-Chefin Jasmin Fahimi sagte, rund 20 Millionen Menschen in Deutschland hätten derzeit keine Betriebsrente, meist wegen fehlender Tarifbindung in ihren Betrieben. Nach den Vorstellungen des DGB soll die zusätzliche Absicherung über Tarifverträge organisiert werden. Die Arbeitgeber müssten diese Vorsorge mindestens teilweise mitfinanzieren. Fahimi kündigte an, konkrete Eckpunkte für das Modell noch bis Ende des Monats vorzulegen. Kritik an möglichen Mehrbelastungen wies sie mit dem Hinweis zurück, dass in vielen europäischen Ländern höhere verpflichtende Rentenbeiträge üblich seien. Die deutsche Landwirtschaft kann die Bevölkerung weiter nicht vollständig aus eigener Produktion versorgen. Nach dem neuen Situationsbericht des Deutschen Bauernverbandes lag der Selbstversorgungsgrad zuletzt je nach Berechnung nur zwischen 80% und 89%. Besonders stark auf Importe angewiesen ist Deutschland bei Obst und Gemüse. Dort liegen die Selbstversorgungsgrade nur bei 13% bzw. 37%. Überschüsse gibt es dagegen weiter bei Zuckerrüben, Kartoffeln und auch noch bei Weizen. Der Bauernverband sieht als Gründe für rückläufige Produktion unter anderem strenge Vorgaben, hohe Kosten und fehlende Planungssicherheit für Investitionen. In den USA treibt der Boom rund um künstliche Intelligenz Wirtschaft und Börsen weiter an. Große Technologiekonzerne wollen im laufenden Jahr zusammen mehrere hundert Milliarden Dollar, vor allem in Rechenzentren, Chips und weitere KI-Infrastruktur investieren. Nvidia gilt dabei weiter als einer der wichtigsten Profiteure und baut seine Rolle im Markt nach Einschätzung vieler Beobachter weiter aus. Berichten zufolge bereitet außerdem das KI-Unternehmen Anthropic einen möglichen Börsengang vor. Auch SpaceX plant demnach in Kürze den Gang an die Börse. Die US-Regierung setzt zugleich auf einen vergleichsweise innovationsfreundlichen Kurs mit freiwilligen Sicherheitsprüfungen für besonders leistungsfähige KI-Modelle. Der Generalsekretär des CDU-Wirtschaftsrats, Wolfgang Steiger, kritisiert die deutsche Reformdebatte als inhaltlich entgleist. In einer Kolumne schreibt er, das Bild der Kettensäge werde hierzulande zugleich als Hoffnung auf einen harten Reformkurs und als Warnung vor sozialem Kahlschlag benutzt. Dadurch werde vor allem über Symbole gestritten, statt über konkrete Reformideen zu sprechen. Steiger plädiert dafür, sich stärker an erfolgreichen Beispielen aus anderen europäischen Ländern zu orientieren. Genannt werden unter anderem Estland bei der Verwaltungsmodernisierung, Dänemark bei Infrastrukturprojekten und die Niederlande bei der Gründungskultur. Sein Fazit ist, Deutschland brauche keinen Kulturbruch, sondern pragmatische und wirksame Reformen. Bundeskanzler Friedrich Merz hat auf dem CDU-Landesparteitag in Mecklenburg-Vorpommern für mehr Zuversicht und Reformbereitschaft geworben. In einer längeren Rede entwarf er das Bild eines moderneren und leistungsfähigeren Deutschlands mit digitaleren Behörden, besserer Infrastruktur und mehr wirtschaftlicher Dynamik. Dabei sagte Merz auch den Satz: Wir schaffen das. Nach Berichten aus dem Saal löste diese Formulierung bei Teilen des Publikums hörbare Reaktionen aus. Merz verwies außerdem auf, aus seiner Sicht, positive Signale aus der ostdeutschen Wirtschaft. Andere Stimmen hatten zuletzt dagegen auf anhaltende Sorgen über Investitionen, Fachkräftemangel und die wirtschaftliche Entwicklung hingewiesen.
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2: Am Vormittag bleibt es bei uns zunächst noch oft stark bewölkt, dazu ist es aber trocken. Mit Werten um 17 bis 19 Grad wird es im Laufe der Stunden spürbar milder. Richtung Mittag und früher Nachmittag lockert der Himmel mehr auf und die Sonne setzt sich zeitweise durch. Später liegen die Höchstwerte bei rund 23 Grad, dazu weht nur schwacher Wind. Es ist also ein ruhiger Tag mit freundlicher Tendenz und nur wenigen dichten Wolken. Der Montag wird danach sogar noch wärmer und kommt auf hochsommerliche Werte. Am Dienstag folgt dann ein deutlicher Dämpfer mit viel kühlerer Luft und Regen. Und auch der Mittwoch bleibt eher grau und frisch.
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1: Der Deutsche Gewerkschaftsbund fordert in der Debatte über die Rentenreform eine verpflichtende betriebliche Altersvorsorge für alle Beschäftigten. DGB-Chefin Jasmin Fahimi sagte, rund 20 Millionen Menschen in Deutschland hätten derzeit keine Betriebsrente, meist wegen fehlender Tarifbindung in ihren Betrieben. Nach den Vorstellungen des DGB soll die zusätzliche Absicherung über Tarifverträge organisiert werden. Die Arbeitgeber müssten diese Vorsorge mindestens teilweise mitfinanzieren. Fahimi kündigte an, konkrete Eckpunkte für das Modell noch bis Ende des Monats vorzulegen. Kritik an möglichen Mehrbelastungen wies sie mit dem Hinweis zurück, dass in vielen europäischen Ländern höhere verpflichtende Rentenbeiträge üblich seien. Die deutsche Landwirtschaft kann die Bevölkerung weiter nicht vollständig aus eigener Produktion versorgen. Nach dem neuen Situationsbericht des Deutschen Bauernverbandes lag der Selbstversorgungsgrad zuletzt je nach Berechnung nur zwischen 80% und 89%. Besonders stark auf Importe angewiesen ist Deutschland bei Obst und Gemüse. Dort liegen die Selbstversorgungsgrade nur bei 13% bzw. 37%. Überschüsse gibt es dagegen weiter bei Zuckerrüben, Kartoffeln und auch noch bei Weizen. Der Bauernverband sieht als Gründe für rückläufige Produktion unter anderem strenge Vorgaben, hohe Kosten und fehlende Planungssicherheit für Investitionen. In den USA treibt der Boom rund um künstliche Intelligenz Wirtschaft und Börsen weiter an. Große Technologiekonzerne wollen im laufenden Jahr zusammen mehrere hundert Milliarden Dollar, vor allem in Rechenzentren, Chips und weitere KI-Infrastruktur investieren. Nvidia gilt dabei weiter als einer der wichtigsten Profiteure und baut seine Rolle im Markt nach Einschätzung vieler Beobachter weiter aus. Berichten zufolge bereitet außerdem das KI-Unternehmen Anthropic einen möglichen Börsengang vor. Auch SpaceX plant demnach in Kürze den Gang an die Börse. Die US-Regierung setzt zugleich auf einen vergleichsweise innovationsfreundlichen Kurs mit freiwilligen Sicherheitsprüfungen für besonders leistungsfähige KI-Modelle. Der Generalsekretär des CDU-Wirtschaftsrats, Wolfgang Steiger, kritisiert die deutsche Reformdebatte als inhaltlich entgleist. In einer Kolumne schreibt er, das Bild der Kettensäge werde hierzulande zugleich als Hoffnung auf einen harten Reformkurs und als Warnung vor sozialem Kahlschlag benutzt. Dadurch werde vor allem über Symbole gestritten, statt über konkrete Reformideen zu sprechen. Steiger plädiert dafür, sich stärker an erfolgreichen Beispielen aus anderen europäischen Ländern zu orientieren. Genannt werden unter anderem Estland bei der Verwaltungsmodernisierung, Dänemark bei Infrastrukturprojekten und die Niederlande bei der Gründungskultur. Sein Fazit ist, Deutschland brauche keinen Kulturbruch, sondern pragmatische und wirksame Reformen. Bundeskanzler Friedrich Merz hat auf dem CDU-Landesparteitag in Mecklenburg-Vorpommern für mehr Zuversicht und Reformbereitschaft geworben. In einer längeren Rede entwarf er das Bild eines moderneren und leistungsfähigeren Deutschlands mit digitaleren Behörden, besserer Infrastruktur und mehr wirtschaftlicher Dynamik. Dabei sagte Merz auch den Satz: Wir schaffen das. Nach Berichten aus dem Saal löste diese Formulierung bei Teilen des Publikums hörbare Reaktionen aus. Merz verwies außerdem auf, aus seiner Sicht, positive Signale aus der ostdeutschen Wirtschaft. Andere Stimmen hatten zuletzt dagegen auf anhaltende Sorgen über Investitionen, Fachkräftemangel und die wirtschaftliche Entwicklung hingewiesen.
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2: Zur Mittagszeit zeigt sich das Wetter im Sendegebiet noch mit vielen Wolken, freundliche Abschnitte werden aber häufiger. Regen ist nicht in Sicht und die Temperaturen steigen jetzt weiter in Richtung 21 bis 22 Grad. Am Nachmittag wird es zeitweise leicht bewölkt, stellenweise auch sonnig und der Tageshöchstwert liegt bei etwa 23 Grad. Damit bleibt es angenehm warm und insgesamt ruhig. Gegen Abend kühlt es langsam wieder ab, ohne dass sich nennenswerte Schauer ankündigen. Der Montag wird anschließend sehr warm, mit Spitzen um 28 Grad und nur einzelnen Regensignalen. Ab Dienstag dreht das Wetter dann um, mit deutlich kühleren 15 Grad und häufigerer Nässe. Und auch am Mittwoch bleibt es eher unbeständig.
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1: Der Deutsche Gewerkschaftsbund fordert in der Debatte über die Rentenreform eine verpflichtende betriebliche Altersvorsorge für alle Beschäftigten. DGB-Chefin Jasmin Fahini sagte, rund 20 Millionen Menschen in Deutschland hätten derzeit keine Betriebsrente, meist wegen fehlender Tarifbindung in ihren Betrieben. Nach den Vorstellungen des DGB soll die zusätzliche Absicherung über Tarifverträge organisiert werden. Die Arbeitgeber müssten diese Vorsorge mindestens teilweise mitfinanzieren. Fahimi kündigte an, konkrete Eckpunkte für das Modell noch bis Ende des Monats vorzulegen. Kritik an möglichen Mehrbelastungen wies sie mit dem Hinweis zurück, dass in vielen europäischen Ländern höhere verpflichtende Rentenbeiträge üblich seien. Die deutsche Landwirtschaft kann die Bevölkerung weiter nicht vollständig aus eigener Produktion versorgen. Nach dem neuen Situationsbericht des Deutschen Bauernverbandes lag der Selbstversorgungsgrad zuletzt je nach Berechnung nur zwischen 80% und 89%. Besonders stark auf Importe angewiesen ist Deutschland bei Obst und Gemüse. Dort liegen die Selbstversorgungsgrade nur bei 13% bzw. 37%. Überschüsse gibt es dagegen weiter bei Zuckerrüben, Kartoffeln und auch noch bei Weizen. Der Bauernverband sieht als Gründe für rückläufige Produktion unter anderem strenge Vorgaben, hohe Kosten und fehlende Planungssicherheit für Investitionen. In den USA treibt der Boom rund um künstliche Intelligenz Wirtschaft und Börsen weiter an. Große Technologiekonzerne wollen im laufenden Jahr zusammen mehrere hundert Milliarden Dollar, vor allem in Rechenzentren, Chips und weitere KI-Infrastruktur investieren. Nvidia gilt dabei weiter als einer der wichtigsten Profiteure und baut seine Rolle im Markt nach Einschätzung vieler Beobachter weiter aus. Berichten zufolge bereitet außerdem das KI-Unternehmen Anthropic einen möglichen Börsengang vor. Auch SpaceX plant demnach in Kürze den Gang an die Börse. Die US-Regierung setzt zugleich auf einen vergleichsweise innovationsfreundlichen Kurs mit freiwilligen Sicherheitsprüfungen für besonders leistungsfähige KI-Modelle. Der Generalsekretär des CDU-Wirtschaftsrats, Wolfgang Steiger, kritisiert die deutsche Reformdebatte als inhaltlich entgleist. In einer Kolumne schreibt er, das Bild der Kettensäge werde hierzulande zugleich als Hoffnung auf einen harten Reformkurs und als Warnung vor sozialem Kahlschlag benutzt. Dadurch werde vor allem über Symbole gestritten, statt über konkrete Reformideen zu sprechen. Steiger plädiert dafür, sich stärker an erfolgreichen Beispielen aus anderen europäischen Ländern zu orientieren. Genannt werden unter anderem Estland bei der Verwaltungsmodernisierung, Dänemark bei Infrastrukturprojekten und die Niederlande bei der Gründungskultur. Sein Fazit ist, Deutschland brauche keinen Kulturbruch, sondern pragmatische und wirksame Reformen. Bundeskanzler Friedrich Merz hat auf dem CDU-Landesparteitag in Mecklenburg-Vorpommern für mehr Zuversicht und Reformbereitschaft geworben. In einer längeren Rede entwarf er das Bild eines moderneren und leistungsfähigeren Deutschlands mit digitaleren Behörden, besserer Infrastruktur und mehr wirtschaftlicher Dynamik. Dabei sagte Merz auch den Satz: Wir schaffen das. Nach Berichten aus dem Saal löste diese Formulierung bei Teilen des Publikums hörbare Reaktionen aus. Merz verwies außerdem auf, aus seiner Sicht, positive Signale aus der ostdeutschen Wirtschaft. Andere Stimmen hatten zuletzt dagegen auf anhaltende Sorgen über Investitionen, Fachkräftemangel und die wirtschaftliche Entwicklung hingewiesen.
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2: Zur Mittagszeit zeigt sich das Wetter im Sendegebiet noch mit vielen Wolken, freundliche Abschnitte werden aber häufiger. Regen ist nicht in Sicht und die Temperaturen steigen jetzt weiter in Richtung 21 bis 22 Grad. Am Nachmittag wird es zeitweise leicht bewölkt, stellenweise auch sonnig und der Tageshöchstwert liegt bei etwa 23 Grad. Damit bleibt es angenehm warm und insgesamt ruhig. Gegen Abend kühlt es langsam wieder ab, ohne dass sich nennenswerte Schauer ankündigen. Der Montag wird anschließend sehr warm, mit Spitzen um 28 Grad und nur einzelnen Regensignalen. Ab Dienstag dreht das Wetter dann um, mit deutlich kühleren 15 Grad und häufigerer Nässe. Und auch am Mittwoch bleibt es eher unbeständig.
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1: Der Deutsche Gewerkschaftsbund fordert in der Debatte über die Rentenreform eine verpflichtende betriebliche Altersvorsorge für alle Beschäftigten. DGB-Chefin Jasmin Fahimi sagte, rund 20 Millionen Menschen in Deutschland hätten derzeit keine Betriebsrente, meist wegen fehlender Tarifbindung in ihren Betrieben. Nach den Vorstellungen des DGB soll die zusätzliche Absicherung über Tarifverträge organisiert werden. Die Arbeitgeber müssten diese Vorsorge mindestens teilweise mitfinanzieren. Fahimi kündigte an, konkrete Eckpunkte für das Modell noch bis Ende des Monats vorzulegen. Kritik an möglichen Mehrbelastungen wies sie mit dem Hinweis zurück, dass in vielen europäischen Ländern höhere verpflichtende Rentenbeiträge üblich seien. Die deutsche Landwirtschaft kann die Bevölkerung weiter nicht vollständig aus eigener Produktion versorgen. Nach dem neuen Situationsbericht des Deutschen Bauernverbandes lag der Selbstversorgungsgrad zuletzt je nach Berechnung nur zwischen 80% und 89%. Besonders stark auf Importe angewiesen ist Deutschland bei Obst und Gemüse. Dort liegen die Selbstversorgungsgrade nur bei 13% bzw. 37%. Überschüsse gibt es dagegen weiter bei Zuckerrüben, Kartoffeln und auch noch bei Weizen. Der Bauernverband sieht als Gründe für rückläufige Produktion unter anderem strenge Vorgaben, hohe Kosten und fehlende Planungssicherheit für Investitionen. In den USA treibt der Boom rund um künstliche Intelligenz Wirtschaft und Börsen weiter an. Große Technologiekonzerne wollen im laufenden Jahr zusammen mehrere hundert Milliarden Dollar, vor allem in Rechenzentren, Chips und weitere KI-Infrastruktur investieren. Nvidia gilt dabei weiter als einer der wichtigsten Profiteure und baut seine Rolle im Markt nach Einschätzung vieler Beobachter weiter aus. Berichten zufolge bereitet außerdem das KI-Unternehmen Anthropic einen möglichen Börsengang vor. Auch SpaceX plant demnach in Kürze den Gang an die Börse. Die US-Regierung setzt zugleich auf einen vergleichsweise innovationsfreundlichen Kurs mit freiwilligen Sicherheitsprüfungen für besonders leistungsfähige KI-Modelle. Der Generalsekretär des CDU-Wirtschaftsrats, Wolfgang Steiger, kritisiert die deutsche Reformdebatte als inhaltlich entgleist. In einer Kolumne schreibt er, das Bild der Kettensäge werde hierzulande zugleich als Hoffnung auf einen harten Reformkurs und als Warnung vor sozialem Kahlschlag benutzt. Dadurch werde vor allem über Symbole gestritten, statt über konkrete Reformideen zu sprechen. Steiger plädiert dafür, sich stärker an erfolgreichen Beispielen aus anderen europäischen Ländern zu orientieren. Genannt werden unter anderem Estland bei der Verwaltungsmodernisierung, Dänemark bei Infrastrukturprojekten und die Niederlande bei der Gründungskultur. Sein Fazit ist, Deutschland brauche keinen Kulturbruch, sondern pragmatische und wirksame Reformen. Bundeskanzler Friedrich Merz hat auf dem CDU-Landesparteitag in Mecklenburg-Vorpommern für mehr Zuversicht und Reformbereitschaft geworben. In einer längeren Rede entwarf er das Bild eines moderneren und leistungsfähigeren Deutschlands mit digitaleren Behörden, besserer Infrastruktur und mehr wirtschaftlicher Dynamik. Dabei sagte Merz auch den Satz: Wir schaffen das. Nach Berichten aus dem Saal löste diese Formulierung bei Teilen des Publikums hörbare Reaktionen aus. Merz verwies außerdem auf, aus seiner Sicht, positive Signale aus der ostdeutschen Wirtschaft. Andere Stimmen hatten zuletzt dagegen auf anhaltende Sorgen über Investitionen, Fachkräftemangel und die wirtschaftliche Entwicklung hingewiesen.
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2: Am Nachmittag erwartet uns im Radio NWW-Land ein freundlicher Mix aus Wolken und etwas Sonne. Die Temperaturen liegen bei 22 bis 23 Grad und Regen ist nach den aktuellen Daten kaum ein Thema. Dazu bleibt der Wind eher schwach, sodass das Wetter insgesamt angenehm wirkt. Im weiteren Verlauf des Nachmittags sind auch mal sonnigere Phasen möglich, bevor es gegen Abend langsam wieder frischer wird. Die Nacht zum Montag verläuft dann ruhig. Der Montag selbst wird noch einmal deutlich wärmer und bringt fast hochsommerliche Werte bis 28 Grad. Danach geht es aber bergab mit den Temperaturen. Am Dienstag wird es spürbar kühler und regnerischer und der Mittwoch bleibt ebenfalls eher stark bewölkt mit einzelnen leichten Schauern.
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1: Der Deutsche Gewerkschaftsbund fordert in der Debatte über die Rentenreform eine verpflichtende betriebliche Altersvorsorge für alle Beschäftigten. DGB-Chefin Jasmin Fahimi sagte, rund 20 Millionen Menschen in Deutschland hätten derzeit keine Betriebsrente, meist wegen fehlender Tarifbindung in ihren Betrieben. Nach den Vorstellungen des DGB soll die zusätzliche Absicherung über Tarifverträge organisiert werden. Die Arbeitgeber müssten diese Vorsorge mindestens teilweise mitfinanzieren. Fahimi kündigte an, konkrete Eckpunkte für das Modell noch bis Ende des Monats vorzulegen. Kritik an möglichen Mehrbelastungen wies sie mit dem Hinweis zurück, dass in vielen europäischen Ländern höhere verpflichtende Rentenbeiträge üblich seien. Die deutsche Landwirtschaft kann die Bevölkerung weiter nicht vollständig aus eigener Produktion versorgen. Nach dem neuen Situationsbericht des Deutschen Bauernverbandes lag der Selbstversorgungsgrad zuletzt je nach Berechnung nur zwischen 80% und 89%. Besonders stark auf Importe angewiesen ist Deutschland bei Obst und Gemüse. Dort liegen die Selbstversorgungsgrade nur bei 13% bzw. 37%. Überschüsse gibt es dagegen weiter bei Zuckerrüben, Kartoffeln und auch noch bei Weizen. Der Bauernverband sieht als Gründe für rückläufige Produktion unter anderem strenge Vorgaben, hohe Kosten und fehlende Planungssicherheit für Investitionen. In den USA treibt der Boom rund um künstliche Intelligenz Wirtschaft und Börsen weiter an. Große Technologiekonzerne wollen im laufenden Jahr zusammen mehrere hundert Milliarden Dollar, vor allem in Rechenzentren, Chips und weitere KI-Infrastruktur investieren. Nvidia gilt dabei weiter als einer der wichtigsten Profiteure und baut seine Rolle im Markt nach Einschätzung vieler Beobachter weiter aus. Berichten zufolge bereitet außerdem das KI-Unternehmen Anthropic einen möglichen Börsengang vor. Auch SpaceX plant demnach in Kürze den Gang an die Börse. Die US-Regierung setzt zugleich auf einen vergleichsweise innovationsfreundlichen Kurs mit freiwilligen Sicherheitsprüfungen für besonders leistungsfähige KI-Modelle. Der Generalsekretär des CDU-Wirtschaftsrats, Wolfgang Steiger, kritisiert die deutsche Reformdebatte als inhaltlich entgleist. In einer Kolumne schreibt er, das Bild der Kettensäge werde hierzulande zugleich als Hoffnung auf einen harten Reformkurs und als Warnung vor sozialem Kahlschlag benutzt. Dadurch werde vor allem über Symbole gestritten, statt über konkrete Reformideen zu sprechen. Steiger plädiert dafür, sich stärker an erfolgreichen Beispielen aus anderen europäischen Ländern zu orientieren. Genannt werden unter anderem Estland bei der Verwaltungsmodernisierung, Dänemark bei Infrastrukturprojekten und die Niederlande bei der Gründungskultur. Sein Fazit ist, Deutschland brauche keinen Kulturbruch, sondern pragmatische und wirksame Reformen. Bundeskanzler Friedrich Merz hat auf dem CDU-Landesparteitag in Mecklenburg-Vorpommern für mehr Zuversicht und Reformbereitschaft geworben. In einer längeren Rede entwarf er das Bild eines moderneren und leistungsfähigeren Deutschlands mit digitaleren Behörden, besserer Infrastruktur und mehr wirtschaftlicher Dynamik. Dabei sagte Merz auch den Satz: Wir schaffen das. Nach Berichten aus dem Saal löste diese Formulierung bei Teilen des Publikums hörbare Reaktionen aus. Merz verwies außerdem auf, aus seiner Sicht, positive Signale aus der ostdeutschen Wirtschaft. Andere Stimmen hatten zuletzt dagegen auf anhaltende Sorgen über Investitionen, Fachkräftemangel und die wirtschaftliche Entwicklung hingewiesen.
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2: Am Nachmittag erwartet uns im Radio NWW-Land ein freundlicher Mix aus Wolken und etwas Sonne. Die Temperaturen liegen bei 22 bis 23 Grad und Regen ist nach den aktuellen Daten kaum ein Thema. Dazu bleibt der Wind eher schwach, sodass das Wetter insgesamt angenehm wirkt. Im weiteren Verlauf des Nachmittags sind auch mal sonnigere Phasen möglich, bevor es gegen Abend langsam wieder frischer wird. Die Nacht zum Montag verläuft dann ruhig. Der Montag selbst wird noch einmal deutlich wärmer und bringt fast hochsommerliche Werte bis 28 Grad. Danach geht es aber bergab mit den Temperaturen. Am Dienstag wird es spürbar kühler und regnerischer und der Mittwoch bleibt ebenfalls eher stark bewölkt mit einzelnen leichten Schauern.
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1: Der Deutsche Gewerkschaftsbund fordert in der Debatte über die Rentenreform eine verpflichtende betriebliche Altersvorsorge für alle Beschäftigten. DGB-Chefin Jasmin Fahimi sagte, rund 20 Millionen Menschen in Deutschland hätten derzeit keine Betriebsrente, meist wegen fehlender Tarifbindung in ihren Betrieben. Nach den Vorstellungen des DGB soll die zusätzliche Absicherung über Tarifverträge organisiert werden. Die Arbeitgeber müssten diese Vorsorge mindestens teilweise mitfinanzieren. Fahimi kündigte an, konkrete Eckpunkte für das Modell noch bis Ende des Monats vorzulegen. Kritik an möglichen Mehrbelastungen wies sie mit dem Hinweis zurück, dass in vielen europäischen Ländern höhere verpflichtende Rentenbeiträge üblich seien. Die deutsche Landwirtschaft kann die Bevölkerung weiter nicht vollständig aus eigener Produktion versorgen. Nach dem neuen Situationsbericht des Deutschen Bauernverbandes lag der Selbstversorgungsgrad zuletzt je nach Berechnung nur zwischen 80% und 89%. Besonders stark auf Importe angewiesen ist Deutschland bei Obst und Gemüse. Dort liegen die Selbstversorgungsgrade nur bei 13% bzw. 37%. Überschüsse gibt es dagegen weiter bei Zuckerrüben, Kartoffeln und auch noch bei Weizen. Der Bauernverband sieht als Gründe für rückläufige Produktion unter anderem strenge Vorgaben, hohe Kosten und fehlende Planungssicherheit für Investitionen. In den USA treibt der Boom rund um künstliche Intelligenz Wirtschaft und Börsen weiter an. Große Technologiekonzerne wollen im laufenden Jahr zusammen mehrere hundert Milliarden Dollar, vor allem in Rechenzentren, Chips und weitere KI-Infrastruktur investieren. Nvidia gilt dabei weiter als einer der wichtigsten Profiteure und baut seine Rolle im Markt nach Einschätzung vieler Beobachter weiter aus. Berichten zufolge bereitet außerdem das KI-Unternehmen Anthropic einen möglichen Börsengang vor. Auch SpaceX plant demnach in Kürze den Gang an die Börse. Die US-Regierung setzt zugleich auf einen vergleichsweise innovationsfreundlichen Kurs mit freiwilligen Sicherheitsprüfungen für besonders leistungsfähige KI-Modelle. Der Generalsekretär des CDU-Wirtschaftsrats, Wolfgang Steiger, kritisiert die deutsche Reformdebatte als inhaltlich entgleist. In einer Kolumne schreibt er, das Bild der Kettensäge werde hierzulande zugleich als Hoffnung auf einen harten Reformkurs und als Warnung vor sozialem Kahlschlag benutzt. Dadurch werde vor allem über Symbole gestritten, statt über konkrete Reformideen zu sprechen. Steiger plädiert dafür, sich stärker an erfolgreichen Beispielen aus anderen europäischen Ländern zu orientieren. Genannt werden unter anderem Estland bei der Verwaltungsmodernisierung, Dänemark bei Infrastrukturprojekten und die Niederlande bei der Gründungskultur. Sein Fazit ist, Deutschland brauche keinen Kulturbruch, sondern pragmatische und wirksame Reformen. Bundeskanzler Friedrich Merz hat auf dem CDU-Landesparteitag in Mecklenburg-Vorpommern für mehr Zuversicht und Reformbereitschaft geworben. In einer längeren Rede entwarf er das Bild eines moderneren und leistungsfähigeren Deutschlands mit digitaleren Behörden, besserer Infrastruktur und mehr wirtschaftlicher Dynamik. Dabei sagte Merz auch den Satz: Wir schaffen das. Nach Berichten aus dem Saal löste diese Formulierung bei Teilen des Publikums hörbare Reaktionen aus. Merz verwies außerdem auf aus seiner Sicht positive Signale aus der ostdeutschen Wirtschaft. Andere Stimmen hatten zuletzt dagegen auf anhaltende Sorgen über Investitionen, Fachkräftemangel und die wirtschaftliche Entwicklung hingewiesen.
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2: Im Laufe des Nachmittags zeigt sich das Wetter bei uns leicht bewölkt bis wolkig und freundlich. Die Höchstwerte liegen jetzt bei rund 23 Grad und bis zum Abend bleibt es trocken. Später gehen die Temperaturen langsam zurück, zunächst auf gut 20 Grad und am Abend dann weiter nach unten. Damit endet ein insgesamt ruhiger und angenehmer Tag ohne größere Wetterkapriolen. In der Nacht bleibt es meist wolkig, aber es deutet sich kein nennenswerter Regen an. Der Montag wird dann der wärmste Tag in der kurzen Vorschau mit bis zu 28 Grad und nur vereinzeltem Regenrisiko. Am Dienstag folgt ein markanter Temperaturrückgang mit oft leichtem Regen und auch am Mittwoch bleibt es mit etwa 15 Grad eher frisch und trüb.
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1: Der Deutsche Gewerkschaftsbund fordert in der Debatte über die Rentenreform eine verpflichtende betriebliche Altersvorsorge für alle Beschäftigten. DGB-Chefin Jasmin Fahimi sagte, rund 20 Millionen Menschen in Deutschland hätten derzeit keine Betriebsrente, meist wegen fehlender Tarifbindung in ihren Betrieben. Nach den Vorstellungen des DGB soll die zusätzliche Absicherung über Tarifverträge organisiert werden. Die Arbeitgeber müssten diese Vorsorge mindestens teilweise mitfinanzieren. Fahimi kündigte an, konkrete Eckpunkte für das Modell noch bis Ende des Monats vorzulegen. Kritik an möglichen Mehrbelastungen wies sie mit dem Hinweis zurück, dass in vielen europäischen Ländern höhere verpflichtende Rentenbeiträge üblich seien. Die deutsche Landwirtschaft kann die Bevölkerung weiter nicht vollständig aus eigener Produktion versorgen. Nach dem neuen Situationsbericht des Deutschen Bauernverbandes lag der Selbstversorgungsgrad zuletzt je nach Berechnung nur zwischen 80% und 89%. Besonders stark auf Importe angewiesen ist Deutschland bei Obst und Gemüse. Dort liegen die Selbstversorgungsgrade nur bei 13% bzw. 37%. Überschüsse gibt es dagegen weiter bei Zuckerrüben, Kartoffeln und auch noch bei Weizen. Der Bauernverband sieht als Gründe für rückläufige Produktion unter anderem strenge Vorgaben, hohe Kosten und fehlende Planungssicherheit für Investitionen. In den USA treibt der Boom rund um künstliche Intelligenz Wirtschaft und Börsen weiter an. Große Technologiekonzerne wollen im laufenden Jahr zusammen mehrere hundert Milliarden Dollar, vor allem in Rechenzentren, Chips und weitere KI-Infrastruktur investieren. Nvidia gilt dabei weiter als einer der wichtigsten Profiteure und baut seine Rolle im Markt nach Einschätzung vieler Beobachter weiter aus. Berichten zufolge bereitet außerdem das KI-Unternehmen Anthropic einen möglichen Börsengang vor. Auch SpaceX plant demnach in Kürze den Gang an die Börse. Die US-Regierung setzt zugleich auf einen vergleichsweise innovationsfreundlichen Kurs mit freiwilligen Sicherheitsprüfungen für besonders leistungsfähige KI-Modelle. Der Generalsekretär des CDU-Wirtschaftsrats, Wolfgang Steiger, kritisiert die deutsche Reformdebatte als inhaltlich entgleist. In einer Kolumne schreibt er, das Bild der Kettensäge werde hierzulande zugleich als Hoffnung auf einen harten Reformkurs und als Warnung vor sozialem Kahlschlag benutzt. Dadurch werde vor allem über Symbole gestritten, statt über konkrete Reformideen zu sprechen. Steiger plädiert dafür, sich stärker an erfolgreichen Beispielen aus anderen europäischen Ländern zu orientieren. Genannt werden unter anderem Estland bei der Verwaltungsmodernisierung, Dänemark bei Infrastrukturprojekten und die Niederlande bei der Gründungskultur. Sein Fazit ist, Deutschland brauche keinen Kulturbruch, sondern pragmatische und wirksame Reformen. Bundeskanzler Friedrich Merz hat auf dem CDU-Landesparteitag in Mecklenburg-Vorpommern für mehr Zuversicht und Reformbereitschaft geworben. In einer längeren Rede entwarf er das Bild eines moderneren und leistungsfähigeren Deutschlands mit digitaleren Behörden, besserer Infrastruktur und mehr wirtschaftlicher Dynamik. Dabei sagte Merz auch den Satz: Wir schaffen das. Nach Berichten aus dem Saal löste diese Formulierung bei Teilen des Publikums hörbare Reaktionen aus. Merz verwies außerdem auf, aus seiner Sicht, positive Signale aus der ostdeutschen Wirtschaft. Andere Stimmen hatten zuletzt dagegen auf anhaltende Sorgen über Investitionen, Fachkräftemangel und die wirtschaftliche Entwicklung hingewiesen.
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2: Im Laufe des Nachmittags zeigt sich das Wetter bei uns leicht bewölkt bis wolkig und freundlich. Die Höchstwerte liegen jetzt bei rund 23 Grad und bis zum Abend bleibt es trocken. Später gehen die Temperaturen langsam zurück, zunächst auf gut 20 Grad und am Abend dann weiter nach unten. Damit endet ein insgesamt ruhiger und angenehmer Tag ohne größere Wetterkapriolen. In der Nacht bleibt es meist wolkig, aber es deutet sich kein nennenswerter Regen an. Der Montag wird dann der wärmste Tag in der kurzen Vorschau mit bis zu 28 Grad und nur vereinzeltem Regenrisiko. Am Dienstag folgt ein markanter Temperaturrückgang mit oft leichtem Regen und auch am Mittwoch bleibt es mit etwa 15 Grad eher frisch und trüb.
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1: Der Deutsche Gewerkschaftsbund fordert in der Debatte über die Rentenreform eine verpflichtende betriebliche Altersvorsorge für alle Beschäftigten. DGB-Chefin Jasmin Fahimi sagte, rund 20 Millionen Menschen in Deutschland hätten derzeit keine Betriebsrente, meist wegen fehlender Tarifbindung in ihren Betrieben. Nach den Vorstellungen des DGB soll die zusätzliche Absicherung über Tarifverträge organisiert werden. Die Arbeitgeber müssten diese Vorsorge mindestens teilweise mitfinanzieren. Fahimi kündigte an, konkrete Eckpunkte für das Modell noch bis Ende des Monats vorzulegen. Kritik an möglichen Mehrbelastungen wies sie mit dem Hinweis zurück, dass in vielen europäischen Ländern höhere verpflichtende Rentenbeiträge üblich seien. Die deutsche Landwirtschaft kann die Bevölkerung weiter nicht vollständig aus eigener Produktion versorgen. Nach dem neuen Situationsbericht des Deutschen Bauernverbandes lag der Selbstversorgungsgrad zuletzt je nach Berechnung nur zwischen 80% und 89%. Besonders stark auf Importe angewiesen ist Deutschland bei Obst und Gemüse. Dort liegen die Selbstversorgungsgrade nur bei 13% bzw. 37%. Überschüsse gibt es dagegen weiter bei Zuckerrüben, Kartoffeln und auch noch bei Weizen. Der Bauernverband sieht als Gründe für rückläufige Produktion unter anderem strenge Vorgaben, hohe Kosten und fehlende Planungssicherheit für Investitionen. In den USA treibt der Boom rund um künstliche Intelligenz Wirtschaft und Börsen weiter an. Große Technologiekonzerne wollen im laufenden Jahr zusammen mehrere hundert Milliarden Dollar, vor allem in Rechenzentren, Chips und weitere KI-Infrastruktur investieren. Nvidia gilt dabei weiter als einer der wichtigsten Profiteure und baut seine Rolle im Markt nach Einschätzung vieler Beobachter weiter aus. Berichten zufolge bereitet außerdem das KI-Unternehmen Anthropic einen möglichen Börsengang vor. Auch SpaceX plant demnach in Kürze den Gang an die Börse. Die US-Regierung setzt zugleich auf einen vergleichsweise innovationsfreundlichen Kurs mit freiwilligen Sicherheitsprüfungen für besonders leistungsfähige KI-Modelle. Der Generalsekretär des CDU-Wirtschaftsrats, Wolfgang Steiger, kritisiert die deutsche Reformdebatte als inhaltlich entgleist. In einer Kolumne schreibt er, das Bild der Kettensäge werde hierzulande zugleich als Hoffnung auf einen harten Reformkurs und als Warnung vor sozialem Kahlschlag benutzt. Dadurch werde vor allem über Symbole gestritten, statt über konkrete Reformideen zu sprechen. Steiger plädiert dafür, sich stärker an erfolgreichen Beispielen aus anderen europäischen Ländern zu orientieren. Genannt werden unter anderem Estland bei der Verwaltungsmodernisierung, Dänemark bei Infrastrukturprojekten und die Niederlande bei der Gründungskultur. Sein Fazit ist, Deutschland brauche keinen Kulturbruch, sondern pragmatische und wirksame Reformen. Bundeskanzler Friedrich Merz hat auf dem CDU-Landesparteitag in Mecklenburg-Vorpommern für mehr Zuversicht und Reformbereitschaft geworben. In einer längeren Rede entwarf er das Bild eines moderneren und leistungsfähigeren Deutschlands mit digitaleren Behörden, besserer Infrastruktur und mehr wirtschaftlicher Dynamik. Dabei sagte Merz auch den Satz: Wir schaffen das. Nach Berichten aus dem Saal löste diese Formulierung bei Teilen des Publikums hörbare Reaktionen aus. Merz verwies außerdem auf, aus seiner Sicht, positive Signale aus der ostdeutschen Wirtschaft. Andere Stimmen hatten zuletzt dagegen auf anhaltende Sorgen über Investitionen, Fachkräftemangel und die wirtschaftliche Entwicklung hingewiesen.
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2: Heute Abend ist es in unserer Region wolkig bis leicht bewölkt und weitgehend trocken. Die Temperaturen sinken im Laufe des Abends von etwa 22 auf unter 20 Grad, später in der Nacht auf Werte um 15 bis 12 Grad. Dazu bleibt es meist ruhig, nur die Wolken halten sich immer wieder hartnäckig. Morgen startet dann trocken und überwiegend stark bewölkt, ehe es im Tagesverlauf freundlicher wird. Am Nachmittag sind rund 23 Grad drin und die Sonne zeigt sich öfter. Der Montag wird danach spürbar wärmer mit Spitzen bis 28 Grad. Am Dienstag und Mittwoch wird es dagegen deutlich kühler. Dazu stellen sich wieder mehr Wolken und zeitweise leichter Regen ein.
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1: Der Deutsche Gewerkschaftsbund fordert in der Debatte über die Rentenreform eine verpflichtende betriebliche Altersvorsorge für alle Beschäftigten. DGB-Chefin Jasmin Fahini sagte, rund 20 Millionen Menschen in Deutschland hätten derzeit keine Betriebsrente, meist wegen fehlender Tarifbindung in ihren Betrieben. Nach den Vorstellungen des DGB soll die zusätzliche Absicherung über Tarifverträge organisiert werden. Die Arbeitgeber müssten diese Vorsorge mindestens teilweise mitfinanzieren. Fahimi kündigte an, konkrete Eckpunkte für das Modell noch bis Ende des Monats vorzulegen. Kritik an möglichen Mehrbelastungen wies sie mit dem Hinweis zurück, dass in vielen europäischen Ländern höhere verpflichtende Rentenbeiträge üblich seien. Die deutsche Landwirtschaft kann die Bevölkerung weiter nicht vollständig aus eigener Produktion versorgen. Nach dem neuen Situationsbericht des Deutschen Bauernverbandes lag der Selbstversorgungsgrad zuletzt je nach Berechnung nur zwischen 80% und 89%. Besonders stark auf Importe angewiesen ist Deutschland bei Obst und Gemüse. Dort liegen die Selbstversorgungsgrade nur bei 13% bzw. 37%. Überschüsse gibt es dagegen weiter bei Zuckerrüben, Kartoffeln und auch noch bei Weizen. Der Bauernverband sieht als Gründe für rückläufige Produktion unter anderem strenge Vorgaben, hohe Kosten und fehlende Planungssicherheit für Investitionen. In den USA treibt der Boom rund um künstliche Intelligenz Wirtschaft und Börsen weiter an. Große Technologiekonzerne wollen im laufenden Jahr zusammen mehrere hundert Milliarden Dollar, vor allem in Rechenzentren, Chips und weitere KI-Infrastruktur investieren. Nvidia gilt dabei weiter als einer der wichtigsten Profiteure und baut seine Rolle im Markt nach Einschätzung vieler Beobachter weiter aus. Berichten zufolge bereitet außerdem das KI-Unternehmen Anthropic einen möglichen Börsengang vor. Auch SpaceX plant demnach in Kürze den Gang an die Börse. Die US-Regierung setzt zugleich auf einen vergleichsweise innovationsfreundlichen Kurs mit freiwilligen Sicherheitsprüfungen für besonders leistungsfähige KI-Modelle. Der Generalsekretär des CDU-Wirtschaftsrats, Wolfgang Steiger, kritisiert die deutsche Reformdebatte als inhaltlich entgleist. In einer Kolumne schreibt er, das Bild der Kettensäge werde hierzulande zugleich als Hoffnung auf einen harten Reformkurs und als Warnung vor sozialem Kahlschlag benutzt. Dadurch werde vor allem über Symbole gestritten, statt über konkrete Reformideen zu sprechen. Steiger plädiert dafür, sich stärker an erfolgreichen Beispielen aus anderen europäischen Ländern zu orientieren. Genannt werden unter anderem Estland bei der Verwaltungsmodernisierung, Dänemark bei Infrastrukturprojekten und die Niederlande bei der Gründungskultur. Sein Fazit ist, Deutschland brauche keinen Kulturbruch, sondern pragmatische und wirksame Reformen. Bundeskanzler Friedrich Merz hat auf dem CDU-Landesparteitag in Mecklenburg-Vorpommern für mehr Zuversicht und Reformbereitschaft geworben. In einer längeren Rede entwarf er das Bild eines moderneren und leistungsfähigeren Deutschlands mit digitaleren Behörden, besserer Infrastruktur und mehr wirtschaftlicher Dynamik. Dabei sagte Merz auch den Satz: Wir schaffen das. Nach Berichten aus dem Saal löste diese Formulierung bei Teilen des Publikums hörbare Reaktionen aus. Merz verwies außerdem auf, aus seiner Sicht, positive Signale aus der ostdeutschen Wirtschaft. Andere Stimmen hatten zuletzt dagegen auf anhaltende Sorgen über Investitionen, Fachkräftemangel und die wirtschaftliche Entwicklung hingewiesen.
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2: Heute Abend ist es in unserer Region wolkig bis leicht bewölkt und weitgehend trocken. Die Temperaturen sinken im Laufe des Abends von etwa 22 auf unter 20 Grad, später in der Nacht auf Werte um 15 bis 12 Grad. Dazu bleibt es meist ruhig, nur die Wolken halten sich immer wieder hartnäckig. Morgen startet dann trocken und überwiegend stark bewölkt, ehe es im Tagesverlauf freundlicher wird. Am Nachmittag sind rund 23 Grad drin und die Sonne zeigt sich öfter. Der Montag wird danach spürbar wärmer, mit Spitzen bis 28 Grad. Am Dienstag und Mittwoch wird es dagegen deutlich kühler. Dazu stellen sich wieder mehr Wolken und zeitweise leichter Regen ein.
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1: Der Deutsche Gewerkschaftsbund fordert in der Debatte über die Rentenreform eine verpflichtende betriebliche Altersvorsorge für alle Beschäftigten. DGB-Chefin Jasmin Fahimi sagte, rund 20 Millionen Menschen in Deutschland hätten derzeit keine Betriebsrente, meist wegen fehlender Tarifbindung in ihren Betrieben. Nach den Vorstellungen des DGB soll die zusätzliche Absicherung über Tarifverträge organisiert werden. Die Arbeitgeber müssten diese Vorsorge mindestens teilweise mitfinanzieren. Fahimi kündigte an, konkrete Eckpunkte für das Modell noch bis Ende des Monats vorzulegen. Kritik an möglichen Mehrbelastungen wies sie mit dem Hinweis zurück, dass in vielen europäischen Ländern höhere verpflichtende Rentenbeiträge üblich seien. Die deutsche Landwirtschaft kann die Bevölkerung weiter nicht vollständig aus eigener Produktion versorgen. Nach dem neuen Situationsbericht des Deutschen Bauernverbandes lag der Selbstversorgungsgrad zuletzt je nach Berechnung nur zwischen 80% und 89%. Besonders stark auf Importe angewiesen ist Deutschland bei Obst und Gemüse. Dort liegen die Selbstversorgungsgrade nur bei 13% bzw. 37%. Überschüsse gibt es dagegen weiter bei Zuckerrüben, Kartoffeln und auch noch bei Weizen. Der Bauernverband sieht als Gründe für rückläufige Produktion unter anderem strenge Vorgaben, hohe Kosten und fehlende Planungssicherheit für Investitionen. In den USA treibt der Boom rund um künstliche Intelligenz Wirtschaft und Börsen weiter an. Große Technologiekonzerne wollen im laufenden Jahr zusammen mehrere hundert Milliarden Dollar, vor allem in Rechenzentren, Chips und weitere KI-Infrastruktur investieren. Nvidia gilt dabei weiter als einer der wichtigsten Profiteure und baut seine Rolle im Markt nach Einschätzung vieler Beobachter weiter aus. Berichten zufolge bereitet außerdem das KI-Unternehmen Anthropic einen möglichen Börsengang vor. Auch SpaceX plant demnach in Kürze den Gang an die Börse. Die US-Regierung setzt zugleich auf einen vergleichsweise innovationsfreundlichen Kurs mit freiwilligen Sicherheitsprüfungen für besonders leistungsfähige KI-Modelle. Der Generalsekretär des CDU-Wirtschaftsrats, Wolfgang Steiger, kritisiert die deutsche Reformdebatte als inhaltlich entgleist. In einer Kolumne schreibt er, das Bild der Kettensäge werde hierzulande zugleich als Hoffnung auf einen harten Reformkurs und als Warnung vor sozialem Kahlschlag benutzt. Dadurch werde vor allem über Symbole gestritten, statt über konkrete Reformideen zu sprechen. Steiger plädiert dafür, sich stärker an erfolgreichen Beispielen aus anderen europäischen Ländern zu orientieren. Genannt werden unter anderem Estland bei der Verwaltungsmodernisierung, Dänemark bei Infrastrukturprojekten und die Niederlande bei der Gründungskultur. Sein Fazit ist, Deutschland brauche keinen Kulturbruch, sondern pragmatische und wirksame Reformen. Bundeskanzler Friedrich Merz hat auf dem CDU-Landesparteitag in Mecklenburg-Vorpommern für mehr Zuversicht und Reformbereitschaft geworben. In einer längeren Rede entwarf er das Bild eines moderneren und leistungsfähigeren Deutschlands mit digitaleren Behörden, besserer Infrastruktur und mehr wirtschaftlicher Dynamik. Dabei sagte Merz auch den Satz: Wir schaffen das. Nach Berichten aus dem Saal löste diese Formulierung bei Teilen des Publikums hörbare Reaktionen aus. Merz verwies außerdem auf, aus seiner Sicht, positive Signale aus der ostdeutschen Wirtschaft. Andere Stimmen hatten zuletzt dagegen auf anhaltende Sorgen über Investitionen, Fachkräftemangel und die wirtschaftliche Entwicklung hingewiesen.
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2: Heute Abend ist es in unserer Region wolkig bis leicht bewölkt und weitgehend trocken. Die Temperaturen sinken im Laufe des Abends von etwa 22 auf unter 20 Grad, später in der Nacht auf Werte um 15 bis 12 Grad. Dazu bleibt es meist ruhig, nur die Wolken halten sich immer wieder hartnäckig. Morgen startet dann trocken und überwiegend stark bewölkt, ehe es im Tagesverlauf freundlicher wird. Am Nachmittag sind rund 23 Grad drin und die Sonne zeigt sich öfter. Der Montag wird danach spürbar wärmer, mit Spitzen bis 28 Grad. Am Dienstag und Mittwoch wird es dagegen deutlich kühler. Dazu stellen sich wieder mehr Wolken und zeitweise leichter Regen ein.
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1: Der Deutsche Gewerkschaftsbund fordert in der Debatte über die Rentenreform eine verpflichtende betriebliche Altersvorsorge für alle Beschäftigten. DGB-Chefin Jasmin Fahini sagte, rund 20 Millionen Menschen in Deutschland hätten derzeit keine Betriebsrente, meist wegen fehlender Tarifbindung in ihren Betrieben. Nach den Vorstellungen des DGB soll die zusätzliche Absicherung über Tarifverträge organisiert werden. Die Arbeitgeber müssten diese Vorsorge mindestens teilweise mitfinanzieren. Fahimi kündigte an, konkrete Eckpunkte für das Modell noch bis Ende des Monats vorzulegen. Kritik an möglichen Mehrbelastungen wies sie mit dem Hinweis zurück, dass in vielen europäischen Ländern höhere verpflichtende Rentenbeiträge üblich seien. Die deutsche Landwirtschaft kann die Bevölkerung weiter nicht vollständig aus eigener Produktion versorgen. Nach dem neuen Situationsbericht des Deutschen Bauernverbandes lag der Selbstversorgungsgrad zuletzt je nach Berechnung nur zwischen 80% und 89%. Besonders stark auf Importe angewiesen ist Deutschland bei Obst und Gemüse. Dort liegen die Selbstversorgungsgrade nur bei 13% bzw. 37%. Überschüsse gibt es dagegen weiter bei Zuckerrüben, Kartoffeln und auch noch bei Weizen. Der Bauernverband sieht als Gründe für rückläufige Produktion unter anderem strenge Vorgaben, hohe Kosten und fehlende Planungssicherheit für Investitionen. In den USA treibt der Boom rund um künstliche Intelligenz Wirtschaft und Börsen weiter an. Große Technologiekonzerne wollen im laufenden Jahr zusammen mehrere hundert Milliarden Dollar, vor allem in Rechenzentren, Chips und weitere KI-Infrastruktur investieren. Nvidia gilt dabei weiter als einer der wichtigsten Profiteure und baut seine Rolle im Markt nach Einschätzung vieler Beobachter weiter aus. Berichten zufolge bereitet außerdem das KI-Unternehmen Anthropic einen möglichen Börsengang vor. Auch SpaceX plant demnach in Kürze den Gang an die Börse. Die US-Regierung setzt zugleich auf einen vergleichsweise innovationsfreundlichen Kurs mit freiwilligen Sicherheitsprüfungen für besonders leistungsfähige KI-Modelle. Der Generalsekretär des CDU-Wirtschaftsrats, Wolfgang Steiger, kritisiert die deutsche Reformdebatte als inhaltlich entgleist. In einer Kolumne schreibt er, das Bild der Kettensäge werde hierzulande zugleich als Hoffnung auf einen harten Reformkurs und als Warnung vor sozialem Kahlschlag benutzt. Dadurch werde vor allem über Symbole gestritten, statt über konkrete Reformideen zu sprechen. Steiger plädiert dafür, sich stärker an erfolgreichen Beispielen aus anderen europäischen Ländern zu orientieren. Genannt werden unter anderem Estland bei der Verwaltungsmodernisierung, Dänemark bei Infrastrukturprojekten und die Niederlande bei der Gründungskultur. Sein Fazit ist, Deutschland brauche keinen Kulturbruch, sondern pragmatische und wirksame Reformen. Bundeskanzler Friedrich Merz hat auf dem CDU-Landesparteitag in Mecklenburg-Vorpommern für mehr Zuversicht und Reformbereitschaft geworben. In einer längeren Rede entwarf er das Bild eines moderneren und leistungsfähigeren Deutschlands mit digitaleren Behörden, besserer Infrastruktur und mehr wirtschaftlicher Dynamik. Dabei sagte Merz auch den Satz: Wir schaffen das. Nach Berichten aus dem Saal löste diese Formulierung bei Teilen des Publikums hörbare Reaktionen aus. Merz verwies außerdem auf, aus seiner Sicht, positive Signale aus der ostdeutschen Wirtschaft. Andere Stimmen hatten zuletzt dagegen auf anhaltende Sorgen über Investitionen, Fachkräftemangel und die wirtschaftliche Entwicklung hingewiesen.
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2: Heute Abend ist es in unserer Region wolkig bis leicht bewölkt und weitgehend trocken. Die Temperaturen sinken im Laufe des Abends von etwa 22 auf unter 20 Grad, später in der Nacht auf Werte um 15 bis 12 Grad. Dazu bleibt es meist ruhig, nur die Wolken halten sich immer wieder hartnäckig. Morgen startet dann trocken und überwiegend stark bewölkt, ehe es im Tagesverlauf freundlicher wird. Am Nachmittag sind rund 23 Grad drin und die Sonne zeigt sich öfter. Der Montag wird danach spürbar wärmer, mit Spitzen bis 28 Grad. Am Dienstag und Mittwoch wird es dagegen deutlich kühler. Dazu stellen sich wieder mehr Wolken und zeitweise leichter Regen ein.
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1: Der Deutsche Gewerkschaftsbund fordert in der Debatte über die Rentenreform eine verpflichtende betriebliche Altersvorsorge für alle Beschäftigten. DGB-Chefin Jasmin Fahimi sagte, rund 20 Millionen Menschen in Deutschland hätten derzeit keine Betriebsrente, meist wegen fehlender Tarifbindung in ihren Betrieben. Nach den Vorstellungen des DGB soll die zusätzliche Absicherung über Tarifverträge organisiert werden. Die Arbeitgeber müssten diese Vorsorge mindestens teilweise mitfinanzieren. Fahimi kündigte an, konkrete Eckpunkte für das Modell noch bis Ende des Monats vorzulegen. Kritik an möglichen Mehrbelastungen wies sie mit dem Hinweis zurück, dass in vielen europäischen Ländern höhere verpflichtende Rentenbeiträge üblich seien. Die deutsche Landwirtschaft kann die Bevölkerung weiter nicht vollständig aus eigener Produktion versorgen. Nach dem neuen Situationsbericht des Deutschen Bauernverbandes lag der Selbstversorgungsgrad zuletzt je nach Berechnung nur zwischen 80% und 89%. Besonders stark auf Importe angewiesen ist Deutschland bei Obst und Gemüse. Dort liegen die Selbstversorgungsgrade nur bei 13% bzw. 37%. Überschüsse gibt es dagegen weiter bei Zuckerrüben, Kartoffeln und auch noch bei Weizen. Der Bauernverband sieht als Gründe für rückläufige Produktion unter anderem strenge Vorgaben, hohe Kosten und fehlende Planungssicherheit für Investitionen. In den USA treibt der Boom rund um künstliche Intelligenz Wirtschaft und Börsen weiter an. Große Technologiekonzerne wollen im laufenden Jahr zusammen mehrere hundert Milliarden Dollar, vor allem in Rechenzentren, Chips und weitere KI-Infrastruktur investieren. Nvidia gilt dabei weiter als einer der wichtigsten Profiteure und baut seine Rolle im Markt nach Einschätzung vieler Beobachter weiter aus. Berichten zufolge bereitet außerdem das KI-Unternehmen Anthropic einen möglichen Börsengang vor. Auch SpaceX plant demnach in Kürze den Gang an die Börse. Die US-Regierung setzt zugleich auf einen vergleichsweise innovationsfreundlichen Kurs mit freiwilligen Sicherheitsprüfungen für besonders leistungsfähige KI-Modelle. Der Generalsekretär des CDU-Wirtschaftsrats, Wolfgang Steiger, kritisiert die deutsche Reformdebatte als inhaltlich entgleist. In einer Kolumne schreibt er, das Bild der Kettensäge werde hierzulande zugleich als Hoffnung auf einen harten Reformkurs und als Warnung vor sozialem Kahlschlag benutzt. Dadurch werde vor allem über Symbole gestritten, statt über konkrete Reformideen zu sprechen. Steiger plädiert dafür, sich stärker an erfolgreichen Beispielen aus anderen europäischen Ländern zu orientieren. Genannt werden unter anderem Estland bei der Verwaltungsmodernisierung, Dänemark bei Infrastrukturprojekten und die Niederlande bei der Gründungskultur. Sein Fazit ist, Deutschland brauche keinen Kulturbruch, sondern pragmatische und wirksame Reformen. Bundeskanzler Friedrich Merz hat auf dem CDU-Landesparteitag in Mecklenburg-Vorpommern für mehr Zuversicht und Reformbereitschaft geworben. In einer längeren Rede entwarf er das Bild eines moderneren und leistungsfähigeren Deutschlands mit digitaleren Behörden, besserer Infrastruktur und mehr wirtschaftlicher Dynamik. Dabei sagte Merz auch den Satz: Wir schaffen das. Nach Berichten aus dem Saal löste diese Formulierung bei Teilen des Publikums hörbare Reaktionen aus. Merz verwies außerdem auf, aus seiner Sicht, positive Signale aus der ostdeutschen Wirtschaft. Andere Stimmen hatten zuletzt dagegen auf anhaltende Sorgen über Investitionen, Fachkräftemangel und die wirtschaftliche Entwicklung hingewiesen.
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2: Heute Abend ist es in unserer Region wolkig bis leicht bewölkt und weitgehend trocken. Die Temperaturen sinken im Laufe des Abends von etwa 22 auf unter 20 Grad, später in der Nacht auf Werte um 15 bis 12 Grad. Dazu bleibt es meist ruhig, nur die Wolken halten sich immer wieder hartnäckig. Morgen startet dann trocken und überwiegend stark bewölkt, ehe es im Tagesverlauf freundlicher wird. Am Nachmittag sind rund 23 Grad drin und die Sonne zeigt sich öfter. Der Montag wird danach spürbar wärmer, mit Spitzen bis 28 Grad. Am Dienstag und Mittwoch wird es dagegen deutlich kühler. Dazu stellen sich wieder mehr Wolken und zeitweise leichter Regen ein.
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1: Der Deutsche Gewerkschaftsbund fordert in der Debatte über die Rentenreform eine verpflichtende betriebliche Altersvorsorge für alle Beschäftigten. DGB-Chefin Jasmin Fahimi sagte, rund 20 Millionen Menschen in Deutschland hätten derzeit keine Betriebsrente, meist wegen fehlender Tarifbindung in ihren Betrieben. Nach den Vorstellungen des DGB soll die zusätzliche Absicherung über Tarifverträge organisiert werden. Die Arbeitgeber müssten diese Vorsorge mindestens teilweise mitfinanzieren. Fahimi kündigte an, konkrete Eckpunkte für das Modell noch bis Ende des Monats vorzulegen. Kritik an möglichen Mehrbelastungen wies sie mit dem Hinweis zurück, dass in vielen europäischen Ländern höhere verpflichtende Rentenbeiträge üblich seien. Die deutsche Landwirtschaft kann die Bevölkerung weiter nicht vollständig aus eigener Produktion versorgen. Nach dem neuen Situationsbericht des Deutschen Bauernverbandes lag der Selbstversorgungsgrad zuletzt je nach Berechnung nur zwischen 80% und 89%. Besonders stark auf Importe angewiesen ist Deutschland bei Obst und Gemüse. Dort liegen die Selbstversorgungsgrade nur bei 13% bzw. 37%. Überschüsse gibt es dagegen weiter bei Zuckerrüben, Kartoffeln und auch noch bei Weizen. Der Bauernverband sieht als Gründe für rückläufige Produktion unter anderem strenge Vorgaben, hohe Kosten und fehlende Planungssicherheit für Investitionen. In den USA treibt der Boom rund um künstliche Intelligenz Wirtschaft und Börsen weiter an. Große Technologiekonzerne wollen im laufenden Jahr zusammen mehrere hundert Milliarden Dollar, vor allem in Rechenzentren, Chips und weitere KI-Infrastruktur investieren. Nvidia gilt dabei weiter als einer der wichtigsten Profiteure und baut seine Rolle im Markt nach Einschätzung vieler Beobachter weiter aus. Berichten zufolge bereitet außerdem das KI-Unternehmen Anthropic einen möglichen Börsengang vor. Auch SpaceX plant demnach in Kürze den Gang an die Börse. Die US-Regierung setzt zugleich auf einen vergleichsweise innovationsfreundlichen Kurs mit freiwilligen Sicherheitsprüfungen für besonders leistungsfähige KI-Modelle. Der Generalsekretär des CDU-Wirtschaftsrats, Wolfgang Steiger, kritisiert die deutsche Reformdebatte als inhaltlich entgleist. In einer Kolumne schreibt er, das Bild der Kettensäge werde hierzulande zugleich als Hoffnung auf einen harten Reformkurs und als Warnung vor sozialem Kahlschlag benutzt. Dadurch werde vor allem über Symbole gestritten, statt über konkrete Reformideen zu sprechen. Steiger plädiert dafür, sich stärker an erfolgreichen Beispielen aus anderen europäischen Ländern zu orientieren. Genannt werden unter anderem Estland bei der Verwaltungsmodernisierung, Dänemark bei Infrastrukturprojekten und die Niederlande bei der Gründungskultur. Sein Fazit ist, Deutschland brauche keinen Kulturbruch, sondern pragmatische und wirksame Reformen. Bundeskanzler Friedrich Merz hat auf dem CDU-Landesparteitag in Mecklenburg-Vorpommern für mehr Zuversicht und Reformbereitschaft geworben. In einer längeren Rede entwarf er das Bild eines moderneren und leistungsfähigeren Deutschlands mit digitaleren Behörden, besserer Infrastruktur und mehr wirtschaftlicher Dynamik. Dabei sagte Merz auch den Satz: Wir schaffen das. Nach Berichten aus dem Saal löste diese Formulierung bei Teilen des Publikums hörbare Reaktionen aus. Merz verwies außerdem auf aus seiner Sicht positive Signale aus der ostdeutschen Wirtschaft. Andere Stimmen hatten zuletzt dagegen auf anhaltende Sorgen über Investitionen, Fachkräftemangel und die wirtschaftliche Entwicklung hingewiesen.
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2: Heute Abend ziehen im Radio NWW-Land immer mehr Wolken auf. Zunächst bleibt es meist noch trocken, später ist aber vereinzelt leichter Regen möglich. In der Nacht folgt dann verbreitet Regen, dazu kühlt es auf etwa 15 Grad ab. Der Wind bleibt meist schwach bis mäßig, einzelne Böen können aber etwas auffrischen. Morgen startet zunächst freundlicher, mit mehr Sonne als Wolken und frischen 12 Grad. Bis zum Mittag und Nachmittag wird es dann noch einmal sommerlich warm mit bis zu 27 Grad. Zum Abend hin werden die Wolken erneut dichter. Der Dienstag bringt anschließend deutlich kühlere Luft und immer wieder Regen bei nur rund 15 Grad. Auch am Mittwoch bleibt es eher unbeständig. Erst am Donnerstag zeigt sich wieder freundlicheres Wetter mit mehr Sonne und Werten um 19 Grad.
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1: Der Deutsche Gewerkschaftsbund fordert in der Debatte über die Rentenreform eine verpflichtende betriebliche Altersvorsorge für alle Beschäftigten. DGB-Chefin Jasmin Fahimi sagte, rund 20 Millionen Menschen in Deutschland hätten derzeit keine Betriebsrente, meist wegen fehlender Tarifbindung in ihren Betrieben. Nach den Vorstellungen des DGB soll die zusätzliche Absicherung über Tarifverträge organisiert werden. Die Arbeitgeber müssten diese Vorsorge mindestens teilweise mitfinanzieren. Fahimi kündigte an, konkrete Eckpunkte für das Modell noch bis Ende des Monats vorzulegen. Kritik an möglichen Mehrbelastungen wies sie mit dem Hinweis zurück, dass in vielen europäischen Ländern höhere verpflichtende Rentenbeiträge üblich seien. Die deutsche Landwirtschaft kann die Bevölkerung weiter nicht vollständig aus eigener Produktion versorgen. Nach dem neuen Situationsbericht des Deutschen Bauernverbandes lag der Selbstversorgungsgrad zuletzt je nach Berechnung nur zwischen 80% und 89%. Besonders stark auf Importe angewiesen ist Deutschland bei Obst und Gemüse. Dort liegen die Selbstversorgungsgrade nur bei 13% bzw. 37%. Überschüsse gibt es dagegen weiter bei Zuckerrüben, Kartoffeln und auch noch bei Weizen. Der Bauernverband sieht als Gründe für rückläufige Produktion unter anderem strenge Vorgaben, hohe Kosten und fehlende Planungssicherheit für Investitionen. In den USA treibt der Boom rund um künstliche Intelligenz Wirtschaft und Börsen weiter an. Große Technologiekonzerne wollen im laufenden Jahr zusammen mehrere hundert Milliarden Dollar, vor allem in Rechenzentren, Chips und weitere KI-Infrastruktur investieren. Nvidia gilt dabei weiter als einer der wichtigsten Profiteure und baut seine Rolle im Markt nach Einschätzung vieler Beobachter weiter aus. Berichten zufolge bereitet außerdem das KI-Unternehmen Anthropic einen möglichen Börsengang vor. Auch SpaceX plant demnach in Kürze den Gang an die Börse. Die US-Regierung setzt zugleich auf einen vergleichsweise innovationsfreundlichen Kurs mit freiwilligen Sicherheitsprüfungen für besonders leistungsfähige KI-Modelle. Der Generalsekretär des CDU-Wirtschaftsrats, Wolfgang Steiger, kritisiert die deutsche Reformdebatte als inhaltlich entgleist. In einer Kolumne schreibt er, das Bild der Kettensäge werde hierzulande zugleich als Hoffnung auf einen harten Reformkurs und als Warnung vor sozialem Kahlschlag benutzt. Dadurch werde vor allem über Symbole gestritten, statt über konkrete Reformideen zu sprechen. Steiger plädiert dafür, sich stärker an erfolgreichen Beispielen aus anderen europäischen Ländern zu orientieren. Genannt werden unter anderem Estland bei der Verwaltungsmodernisierung, Dänemark bei Infrastrukturprojekten und die Niederlande bei der Gründungskultur. Sein Fazit ist, Deutschland brauche keinen Kulturbruch, sondern pragmatische und wirksame Reformen. Bundeskanzler Friedrich Merz hat auf dem CDU-Landesparteitag in Mecklenburg-Vorpommern für mehr Zuversicht und Reformbereitschaft geworben. In einer längeren Rede entwarf er das Bild eines moderneren und leistungsfähigeren Deutschlands mit digitaleren Behörden, besserer Infrastruktur und mehr wirtschaftlicher Dynamik. Dabei sagte Merz auch den Satz: Wir schaffen das. Nach Berichten aus dem Saal löste diese Formulierung bei Teilen des Publikums hörbare Reaktionen aus. Merz verwies außerdem auf, aus seiner Sicht, positive Signale aus der ostdeutschen Wirtschaft. Andere Stimmen hatten zuletzt dagegen auf anhaltende Sorgen über Investitionen, Fachkräftemangel und die wirtschaftliche Entwicklung hingewiesen.
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2: In der Nacht bleibt es im Radio NWW-Land meist stark bewölkt. Später zieht verbreitet leichter Regen durch. Die Temperaturen sinken auf etwa 15 Grad. Im Tagesverlauf startet der Morgen zunächst freundlicher, mit mehr Sonne als Wolken und frischen 12 Grad. Bis zum Mittag wird es dann sommerlich warm, örtlich sind bis zu 27 Grad drin. Am Nachmittag wechseln sich Sonne und Wolken ab, bevor es zum Abend hin wieder dichter wird und vereinzelt ein wenig Regen möglich ist. Dazu weht der Wind nur schwach bis mäßig, einzelne Böen können aber spürbar auffrischen. Der Dienstag bringt deutlich kühlere Luft und immer wieder leichten Regen bei nur rund 15 Grad. Auch am Mittwoch bleibt es eher unbeständig und frisch. Erst am Donnerstag zeigt sich das Wetter wieder von seiner freundlicheren Seite mit mehr Sonne und bis zu 19 Grad.
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1: Der Deutsche Gewerkschaftsbund fordert in der Debatte über die Rentenreform eine verpflichtende betriebliche Altersvorsorge für alle Beschäftigten. DGB-Chefin Jasmin Fahimi sagte, rund 20 Millionen Menschen in Deutschland hätten derzeit keine Betriebsrente, meist wegen fehlender Tarifbindung in ihren Betrieben. Nach den Vorstellungen des DGB soll die zusätzliche Absicherung über Tarifverträge organisiert werden. Die Arbeitgeber müssten diese Vorsorge mindestens teilweise mitfinanzieren. Fahimi kündigte an, konkrete Eckpunkte für das Modell noch bis Ende des Monats vorzulegen. Kritik an möglichen Mehrbelastungen wies sie mit dem Hinweis zurück, dass in vielen europäischen Ländern höhere verpflichtende Rentenbeiträge üblich seien. Die deutsche Landwirtschaft kann die Bevölkerung weiter nicht vollständig aus eigener Produktion versorgen. Nach dem neuen Situationsbericht des Deutschen Bauernverbandes lag der Selbstversorgungsgrad zuletzt je nach Berechnung nur zwischen 80% und 89%. Besonders stark auf Importe angewiesen ist Deutschland bei Obst und Gemüse. Dort liegen die Selbstversorgungsgrade nur bei 13% bzw. 37%. Überschüsse gibt es dagegen weiter bei Zuckerrüben, Kartoffeln und auch noch bei Weizen. Der Bauernverband sieht als Gründe für rückläufige Produktion unter anderem strenge Vorgaben, hohe Kosten und fehlende Planungssicherheit für Investitionen. In den USA treibt der Boom rund um künstliche Intelligenz Wirtschaft und Börsen weiter an. Große Technologiekonzerne wollen im laufenden Jahr zusammen mehrere hundert Milliarden Dollar, vor allem in Rechenzentren, Chips und weitere KI-Infrastruktur investieren. Nvidia gilt dabei weiter als einer der wichtigsten Profiteure und baut seine Rolle im Markt nach Einschätzung vieler Beobachter weiter aus. Berichten zufolge bereitet außerdem das KI-Unternehmen Anthropic einen möglichen Börsengang vor. Auch SpaceX plant demnach in Kürze den Gang an die Börse. Die US-Regierung setzt zugleich auf einen vergleichsweise innovationsfreundlichen Kurs mit freiwilligen Sicherheitsprüfungen für besonders leistungsfähige KI-Modelle. Der Generalsekretär des CDU-Wirtschaftsrats, Wolfgang Steiger, kritisiert die deutsche Reformdebatte als inhaltlich entgleist. In einer Kolumne schreibt er, das Bild der Kettensäge werde hierzulande zugleich als Hoffnung auf einen harten Reformkurs und als Warnung vor sozialem Kahlschlag benutzt. Dadurch werde vor allem über Symbole gestritten, statt über konkrete Reformideen zu sprechen. Steiger plädiert dafür, sich stärker an erfolgreichen Beispielen aus anderen europäischen Ländern zu orientieren. Genannt werden unter anderem Estland bei der Verwaltungsmodernisierung, Dänemark bei Infrastrukturprojekten und die Niederlande bei der Gründungskultur. Sein Fazit ist, Deutschland brauche keinen Kulturbruch, sondern pragmatische und wirksame Reformen. Bundeskanzler Friedrich Merz hat auf dem CDU-Landesparteitag in Mecklenburg-Vorpommern für mehr Zuversicht und Reformbereitschaft geworben. In einer längeren Rede entwarf er das Bild eines moderneren und leistungsfähigeren Deutschlands mit digitaleren Behörden, besserer Infrastruktur und mehr wirtschaftlicher Dynamik. Dabei sagte Merz auch den Satz: Wir schaffen das. Nach Berichten aus dem Saal löste diese Formulierung bei Teilen des Publikums hörbare Reaktionen aus. Merz verwies außerdem auf, aus seiner Sicht, positive Signale aus der ostdeutschen Wirtschaft. Andere Stimmen hatten zuletzt dagegen auf anhaltende Sorgen über Investitionen, Fachkräftemangel und die wirtschaftliche Entwicklung hingewiesen.
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2: In der Nacht bleibt es im Radio NWW-Land meist stark bewölkt. Später zieht verbreitet leichter Regen durch. Die Temperaturen sinken auf etwa 15 Grad. Im Tagesverlauf startet der Morgen zunächst freundlicher, mit mehr Sonne als Wolken und frischen 12 Grad. Bis zum Mittag wird es dann sommerlich warm. Örtlich sind bis zu 27 Grad drin. Am Nachmittag wechseln sich Sonne und Wolken ab, bevor es zum Abend hin wieder dichter wird und vereinzelt ein wenig Regen möglich ist. Dazu weht der Wind nur schwach bis mäßig, einzelne Böen können aber spürbar auffrischen. Der Dienstag bringt deutlich kühlere Luft und immer wieder leichten Regen bei nur rund 15 Grad. Auch am Mittwoch bleibt es eher unbeständig und frisch. Erst am Donnerstag zeigt sich das Wetter wieder von seiner freundlicheren Seite mit mehr Sonne und bis zu 19 Grad.
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